0: 2.14 Uhr, hier hört die junge Nacht der ARD. Leute, der nächste Book-Talk-Hype hat eine Verfilmung bekommen. Ja, die theoretische Unwahrscheinlichkeit von Liebe. Kinomann Marcel Emmel. Ist es der erste Rom-Com-Film für den Herbst, oder sagst du?
1: Durchaus. Es ist halt so ein Wochenendding für Sofa mit Decke und vielleicht noch so ein paar Augenpads.
2: Da ist dieser Typ. Er geht mit meiner besten Freundin aus. Der einzige Weg, dass sie ihn datet, wird sein, dass ich irgendwen date.
1: Das ist Olive. Olives Ex datet Olives Freundin jetzt. Und um dieser Freundin zu zeigen, hey, das ist alles cool, mach ruhig, hängt sich Olive jetzt halt so eine Fake-Beziehung ans Bein.
0: Okay, und das war doch mit einem Kollegen oder so? Ich meine, ich habe da irgendwas schon mitbekommen.
1: Ja, sie ist ja Doktorandin und nimmt sich halt wirklich einfach den Erstbesten. Weirderweise ist das ein Prof von der Uni.
3: Ich akzeptiere Ihren Vorschlag, Ihrer Freundin ein Liebesverhältnis vorzutäuschen.
2: Klingt ein bisschen schrecklich, wenn man es so ausdrückt.
1: Genau das ist es. Und jetzt kommt die alte wissenschaftliche Frage. Make love oder fake love? Geht da vielleicht doch noch mehr?
0: Ich bringe ja schon die klischeehafte Musik ein bisschen raus. To be honest, klingt wie ein Film, den man schon mal gesehen hat. Ist es das?
1: Ja, es ist einmal das Komplettpaket, soll es zumindest sein. Es ist auch so ein bisschen romantisch, es ist so ein bisschen lustig. Einmal kurz sogar ein bisschen spicy. Hashtag Kapitel 16 für alle Buchfans. Mhm. Es ist zwischendurch aber auch wirklich das absolute Cringe-Festival, bei dem ich wirklich nicht mehr wusste, soll das jetzt so oder ist das wirklich einfach schlecht? Für mich über ein klassisches Okay geht dieser Film jetzt nicht hinaus.
0: Alles klar, die Cringe-Festspiele oder auch, wie Hollywood es nennt, die theoretische Unwahrscheinlichkeit von Liebe, könnt ihr ab sofort auf Prime Video euch einschauen. Müsst ihr noch nicht mal vor die Tür gehen. Wie einfach kann alles sein, oder? Giant Rook, Slow Dance for a Minute. Hier ist die junge Nacht.

0: 2.22 Uhr, hier ist die Junge nach der ARD und das am Freitag. Also welcome to the weekend, Leute. Ey, in Österreich gibt's gerade einen krassen Change, ne? Weil, wenn man da sich begrüßt, dann sagt man gerne auch nochmal Grüß Gott oder sowas. Ja, also es wurde ein bisschen geschaut, okay, wie ist denn das eigentlich? Es gibt eine Studie von der Österreichischen Akademie der Wissenschaft und die haben halt irgendwie sich die ländlichen Gebiete in der Alpenrepublik sich angeschaut und haben gesagt so, okay, Alter, soziale Beziehungen, alles so, Hierarchien und so, das macht's alles irgendwie alles unterschiedlich und deswegen wird überall unterschiedlich gegrüßt. Die Untersuchung analysierte das Grußverhalten von Menschen in 13 Ländern, ländlichen Orten, nicht Länder, ein und dasselbe Land, nämlich Österreich. Hallo überholte demnach längst Grußformeln wie Grüß Gott oder Servus. Also das Hallo ist mittlerweile stärkste Grußform in Österreich geworden und Grüß Gott und Servus und dieser ganze Krams, wo man schon irgendwie, weiß ich nicht, als Deutscher hinkommt und sich denkt, ah ja, Servus, Servus auch dir und so. Ja, hallo. Es ist so einfach, oder? Ist das ein Downgrade oder ist das ein Upgrade für Österreich, dass die jetzt nicht mehr Grüß Gott und das Servus sagen, sondern lieber Hallo? Ich finde, es ist ein guter Change. Leute, ich habe Musik für euch, die kommt von Macko und den Chainsmokers, in- und auswendig. Und ich habe ja schon häufiger mal hier in der Sendung erzählt, Macko ist einfach mein liebster Deutschrap-Dude. Liebe alle Songs von dem. Ja, er ist immer ein bisschen traurig, aber jetzt zusammen mit den Chainsmokers ist er auch ein bisschen EDM-ig. Also traurig und tanzbar. Lieben wir doch die Kombi. In- und auswendig gibt's jetzt hier in der Jungen Nacht der ARD. Ach, heute ist auch wieder so ein lustiger Tag. Danke für eure Nachrichten übrigens. Super sweet.
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0: zwischen Kreuz Duisburg und Kreuz Kaiserberg. In beiden Richtungen wegen des Abrisses zweier Brücken bis zum 5. Oktober noch gesperrt. Die A40 Essen Richtung Dortmund ist zwischen Dreieck Bochum West und Bochum Zentrum wegen Bauarbeiten bis 5 Uhr früh noch dicht. Die A103 in Berlin ist der Abzweig Zehlendorf Stadt einwärts zwischen Philanderstraße und Kreuz Schöneberg wegen Wartungsarbeiten bis 5 Uhr noch gesperrt. Die A620 Saarlouis Richtung Saarbrücken ist zwischen Saarbrücken-Klarental und Mahlstatter Brücke wegen Bauarbeiten in beiden Richtungen gesperrt. Und die A7 Kassel Richtung Hannover ist zwischen Dreieck Salzgitter und Derneburg Salzgitter wegen einer Nachtbaustelle bis Samstag jeweils zwischen 18 Uhr und 6 Uhr morgens gesperrt. Die Umleitung führt da über die U23. That's it!
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0: Mit Sebastian Röpke, natürlich auch mit euch, Leute. Wie geht's euch? Was macht ihr gerade? Seid ihr noch oder schon wach? Nummer ins Studio 0221 5678 9111. Ja, die Nummer ist so einfach, das schafft ihr. Hier geht's weiter mit Teddy Swims, Mr. Know It All. Der Servus hier, hi.

Ist junge Nacht, Falschfahrer auf der B40, B8, A66, Hanau Richtung Wiesbaden. Zwischen Hanseallee und Nordwestkreuz Frankfurt kommt euch ein Falschfahrer entgegen. Fahrt äußerst rechts, überholt bitte nicht. Das ist auf der B40, B8, A66, Hanau Richtung Wiesbaden. Zwischen Hanseallee und Nordwestkreuz Frankfurt. Achtung, Falschfahrer, vorsichtig hier in beiden Richtungen.

0: 2.38 Uhr hier, die junge Nacht der ARD. Und der René schreibt über die 0221-567-89111. Na, guten Morgen aus Frankfurt-Oder. Habe Nachtschicht, euch allen einen schönen Freitag gewünscht. Ja, schönen Freitag zurückgewünscht, mein Lieber. Leute, Heel Dance, also auf High Heels tanzen. Ja, das gibt es wirklich und das sieht auch super hot aus, aber ist auch heftig. Der Michi aus Köln, der ist da sehr begabt und der liebt es ganz dolle, auch weil es für ihn noch eine tiefere Bedeutung hat.
1: Und ich weiß noch ganz genau, bei meiner allerersten Heels Class, ich war richtig so, oh mein Gott, ich mache das jetzt gerade hier so für den 13-jährigen Michi in Zeiten, wo queere Menschen zunehmend Gewalt und Angst wieder ausgesetzt werden. Einfach ein Privileg, in einem Studio stehen zu dürfen, auf hohen Schuhen und sagen zu können, ich präsentiere mich als Mann und ich trage hohe Schuhe und ich stehe dazu. Ich glaube, es ist Leuten gar nicht bewusst, wie wichtig es ist, da eine technische Grundlage für zu haben. Bei Heels Dance ist, glaube ich, mit einer vielleicht auch der technischsten Tanzstil, die es gibt, es ist halt irgendwie auch nicht nur, man lernt halt irgendwie einen Tanz oder man lernt halt irgendwie eine Choreo, sondern man lernt irgendwie auch gleichzeitig immer so wahnsinnig viel über sich selbst. Und das ist so der Grund, warum ich das für mich mache. Ja.
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1: Um 3 Uhr mit Ines Kunze. Bei der UN-Generalversammlung in New York hat Palästinenser-Präsident Abbas Israel vorgeworfen, im Gazastreifen einen Völkermord zu begehen. Außerdem kritisierte er den Ausbau israelischer Siedlungen im Westjordanland und warf Israel vor, sich nicht an den Friedensplan der UN zu halten. Aus New York berichtet Ute Scheins.
2: Israels Ministerpräsident Netanyahu dagegen wies den Vorwurf eines Genozids an der palästinensischen Bevölkerung als größte Lüge des Jahrhunderts zurück. Israel sei von Feinden umgeben und hätte sich immer verteidigen müssen. In seiner Rede rechtfertigte er den Angriff Israels auf den Iran mit der nuklearen Bedrohung, die von dem Land ausgehe. In der Vollversammlung verließen Dutzende Diplomaten demonstrativ den Saal, als Netanyahu ans Rednerpult trat. Bereits vor seinem Auftritt gab es Proteste vor der UN. Der New Yorker Bürgermeister Mamdani hatte im Sommer sogar prüfen lassen, ob er ihn auf der Einreise festnehmen kann.
1: Die Menschenrechtsorganisation Amnesty International fordert von der US-Regierung, die Einwanderungsbehörde ICE sofort aufzulösen. Begründet wird das mit einem so wörtlich besorgniserregenden Anstieg von Menschenrechtsverletzungen. Aus der Nachrichtenredaktion dazu Klaus Reginek.
3: Amnesty hatte unter anderem 4 ICE-Einsätze in großen US-Städten untersucht. Verstöße gegen die Menschenrechte seien dabei keine Einzelfälle gewesen, sondern systematischer Bestandteil der Arbeit von ICE, so Amnesty. Als Beispiele werden willkürliche Inhaftierungen, Einschüchterungen oder erniedrigende Behandlungen aufgeführt. ICE-Mitarbeiter hatten wegen rabiater Methoden und tödlichen Zwischenfällen in den USA Proteste ausgelöst. Im Januar waren in der Stadt Minneapolis 2 US-Bürger bei Einsätzen der Behörde ums Leben gekommen.
1: Ob ein AfD-Verbotsverfahren sinnvoll ist, ist unter Politikern umstritten. Jetzt hat sich Vizekanzler Klingbeil dafür ausgesprochen. Im Podcast Unter 3 des Fernsehsenders Phoenix sagte Klingbeil, er wolle nicht, dass in der deutschen Geschichte zum zweiten Mal ein Fehler gemacht werde und man sich nicht rechtzeitig gegen die Feinde der Demokratie wehre. Fußball-Bundestrainer Jürgen Klopp hat sein Debüt gegeben beim Spiel gegen die Niederlande. Das endete 1:1. Dabei waren die Niederländer eigentlich stärker, sagt Sportreporter Thomas Kunze.
4: In Halbzeit 2 spielte dann im Prinzip nur noch die Niederlande. Einzig Debütant Philipp Treu versuchte es einmal mit einem abgeblockten Schuss. In der 2. Minute der Nachspielzeit verlor dann Serge Gnabry den Ball im Mittelfeld. Van Bommel flankte von der linken Seite und Cody Gakpo nahm den Ball sehenswert Volley zum 1:1 ab. Ein verdienter Ausgleich für die Niederlande beim Debüt von Jürgen Klopp als Bundestrainer.
1: Und das Wetter für Deutschland. Heute bleibt es von Vorpommern bis zur Lausitz grau. Im restlichen Land gibt es viel Sonnenschein. Das Ganze bei maximal 15 bis 25 Grad. Die Zeit 3.03 Uhr.
5: Die junge Nacht, wir schauen auf die Straßen. Die A1 Lübeck Richtung Hamburg wird in Höhe Norderelbbrücke in beiden Richtungen wegen eines Schwertransports bis 5 Uhr mehrfach kurzfristig noch gesperrt. Die A4 Dresden Richtung Görlitz ist zwischen Niederseifersdorf und Kodersdorf wegen Tunnelwartungsarbeiten bis 5 Uhr noch gesperrt. Die A29 Oldenburg Richtung Ahlhorner Heide ist zwischen Wartenburg und Großen Kneten wegen einer Nachtbaustelle ja bis ca. 5 noch dicht. Die A40 Duisburg Richtung Essen ist zwischen Kreuz Duisburg und Kreuz Kaiserberg in beiden Richtungen wegen des Abrisses zweier Brücken bis zum 5. Oktober noch gesperrt. Die A40 Essen Richtung Dortmund zwischen Dreieck Bochum West und Bochum Zentrum wegen Bauarbeiten bis 5 Uhr früh gesperrt. Die A103, das ist der Abzweig Zehlendorf Stadt einwärts in Berlin zwischen Philanderstraße und Kreuz Schöneberg, ist wegen Wartungsarbeiten bis 5 Uhr gesperrt. Die A620 Saarlouis Richtung Saarbrücken ist zwischen Saarbrücken Klarental und Mahlstatter Brücke wegen Bauarbeiten in beiden Richtungen gesperrt. Und die A7 Kassel Richtung Hannover ist zwischen Dreieck Salzgitter und Derneburg Salzgitter wegen der Nachbaustelle bis Samstag jeweils zwischen 18 und 6 Uhr morgens gesperrt. Die Umleitung führt über die U23. That's it!
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5: Mit Sebastian Röpke, natürlich auch mit euch. Nochmal hier ins Studio 0221 567 89111. Folgende Nachricht von Mohammed bekommen. Guten Morgen vom Schreibtisch, wünsche dir einen angenehmen restlichen Arbeitstag. Ja, das ist der Spirit. Da hört man raus, ja, du arbeitest auch nachts. Restlicher Arbeitstag um 3 Uhr nachts, lieber alles daran. Wie viel Kaffee hast du schon auf oder kommst du gut klar mit der Nachtschicht? Lass mal von dir hören. Bis dann, Mohammed. Ja, ich habe 2 Energy und einen Kaffee, damit ich auch wirklich so schnell reden überlegen kann, wie es hier manchmal nötig ist. Nee, Quatsch, ich will ja für euch wach sein. Ich will euch ja wach halten. Ich schaffe das sonst bei einer Freundin auch immer am Telefon so. Huch, haben wir 3 Stunden telefoniert? Ja, haben wir vielleicht. Habt ihr länger zugehört, als ihr wolltet? Ja, vielleicht das auch. Der Sebus hier, hi.

0: Viertel nach drei. Hier ist die junge Nacht am Freitag. Leute, es gibt ja viele üble Reality-TV-Formate. In den USA gab es mal eins, da sollten Pädophile überführt werden.
1: Komm doch rein.
2: Deine Eltern sind sicher nicht zu Hause?
1: Ganz sicher.
0: Ja, und darüber gibt es jetzt einen Kino-Neustart mit Robert Pattinson. Kinomann Marcel Emmel, klingt alles irgendwie übel.
3: Ja, ist es irgendwie auch. Und das ist wirklich ein ganz krasses TV-Format, das es damals in den USA wirklich gab. Ein Sender lockt Pädophile an und stellt sie dann vor laufender Kamera zur Rede.
0: Es gibt mir so ein mieses Gefühl und so ein inneres Kratzen, so ein Juckgefühl beim Zuhören allein schon.
3: Das fühlt sich alles irgendwie schäbig an. Diese Kriminellen, das Format, dieser Moderator da. Es werden halt auch wirklich einfach junge Männer gecastet, die sich dann als 13-jährige Lockvögel ausgeben soll. Und die wollen dann halt irgendwann immer so mehr Quote und noch krassere Fälle.
0: Klingt nicht nach so einem Feel-Good-Film. Warum sollte ich mir das ansehen?
3: Also einmal tatsächlich, weil Robert Pattinson diesen Moderator spielt. Und diese fiesen, schmierigen Kerle, die spielt er einfach so, so gut. Die Story selbst ist dann halt wirklich ein sehr amerikanisches Phänomen. Da war diese Show riesig. Letztes Jahr gab es noch eine Doku über diesen Journalisten da. Und schon in der Doku hat man gemerkt, mindestens schwierig, dieser Kerl. Und dann hast du auch noch so derbe Arthouse-Vibes mit drin. Also wie da mit Kamera und Farben gespielt wird. Musik, Hektik, das ist schon ein ganz schöner Fiebertraumtrip. Mir fehlt hier so ein bisschen, dass noch mehr auf die moralischen Fragen hinter dieser Show eingegangen wird. Ich finde, es ist trotzdem ein sehenswerter Film über dieses schmierige TV-Business dahinter.
0: Ja, und ich meine, Robert Pattinson, sorry, mehr musstest du doch eigentlich nicht sagen. Primetime, jetzt neu im Kino.

Das neue Tiffany Harris mit Find Me hier in der Jungen Nacht der ARD. Leute, Nummer hier in Studio C0 221 567 89 111. Mohammed hat sich da eben gemeldet und gesagt, ja, ich bin auch noch ein bisschen am Schreibtisch nachts, das ist ganz nice. Ja, der ist nämlich am Lernen, ja, für seine Prüfung. Und zwar möchte er ganz gerne ein Flugzeug fliegen. Ich finde sowas irgendwie immer so völlig krass, weil ich mir denke, so mit meiner Flugangst, ich wäre, glaube ich, der Letzte, den du da an Steuer setzen solltest. Ja, das ist, ja, okay. Aber Verkehrspilot, ja, ich glaube, wenn man das macht, dann ist das am Ende wie Busfahren, oder? Also, dass man sich dann nicht jedes Mal denkt, ach du Himmel, hilf, ey, was ist das für ein Riesenteil, was jetzt hier fliegen soll? Nee, ich glaube, das schillt man irgendwann. Ich hatte das hier bei einem Radiostudio auch, dass ich dachte, so viele Knöpfe und keine Förmchen. Nee, so viele Knöpfe und wo soll ich da überhaupt drücken? Das war auch am Anfang echt irre. Und jetzt, es geht, es fühlt sich okay an. Herzlich.

Paula Hartmann, 2 Punkte hier in der Jungen nach der ARD. Ach, lieben wir Paula Hartmann, was ein schöner Song. Lieb ich sehr. Leute, es ist 3:30. Wir schauen auf die Straßen. A1 Lübeck Richtung Hamburg wird in Höhe Norderelbbrücke in beiden Richtungen wegen eines Schwertransports bis 5 Uhr mehrfach immer mal wieder kurzfristig gesperrt. Die A4 Dresden Richtung Görlitz ist zwischen Niederseiferdorf und Kudersdorf wegen Tunnelwartungsarbeiten bis 5 Uhr noch gesperrt. Die A29 Oldenburg Richtung Ahlhorne-Heide ist zwischen Wadenburg und Großen Kneten wegen der Nachbaustelle noch bis ca. 5 Uhr gesperrt. Die A40 Duisburg Richtung Essen ist zwischen Kreuz Duisburg und Kreuz Kaiserberg in beiden Richtungen wegen des Abrisses

08900711. Ja, ja, der Hamad ist dabei, die Laura Sophie ist dabei, Fabio, Heiko. Ach ja, Melissa auch. Ich freue mich sehr, Leute. Könnt ihr gerne auch mal euch reinmelden und mir sagen, seid ihr noch wach oder seid ihr schon wach? Disco.

0: Stella Lefty mit Boston. 3.37 Uhr, ihr hört die junge Nacht der ARD am Freitag. Leute, dieses Buch ist unter die Top 3 der tollsten Bücher überhaupt gegangen. Das sagt jedenfalls Anna Braun aus dem Bücherteam über das Buch Die theoretische Unwahrscheinlichkeit von Liebe. Hä, das habe ich doch in dieser Sendung schon mal gehört. Ja, davon ist gestern auch die Verfilmung auf Prime Video rausgekommen. Aber Anna, du sagst, nichts geht über das Buch. Was ist daran so geil?
1: Boah, alles. Also dieser Schreibstil von Ellie Hazelwood, das Buch ist ja einerseits super funny geschrieben, gleichzeitig kommen die Emotionen aber auch krass gut durch. Das gleicht sich, wie ich finde, perfekt aus. Es ist ultra kurzweilig. Ich konnte es nicht aus der Hand legen und wollte aber auch nicht, dass es überhaupt endet. Also ich hätte es wirklich am liebsten direkt danach nochmal gelesen.
0: Oh, das klingt so gut, ey. Im Film, da geht es ja um die Fake-Beziehung von Olive und Adam. Also das Buch hat natürlich denselben Plot, oder?
1: Genau, also es geht um die Biologie-Doktorandin Olive, die ihre beste Freundin davon überzeugen möchte, dass sie aktuell in love ist und jemanden datet. Und um sie davon zu überzeugen, küsst sie einfach random einen Typen auf dem Flur in ihrer Uni. Und das ist Dr. Adam Carlson, der absolut unbeliebteste Professor überhaupt, weil er so streng ist und so unnahbar wirkt.
0: Okay, und die fangen dann an, eine Beziehung vorzutäuschen und sich so fake zu daten?
1: Genau. Und die verlieben sich dann aber auch wirklich.
0: Oh, aber jetzt mal for real, das ist jetzt so ein Plot-Klassiker. From Enemy to Lovers. Ja, wieso sagst du Top 3 Bücher ever?
1: Ja, ich dachte auch erst, aber Leute, nein, das ist wirklich Next Level. Ich habe so crazy mitgefühlt bei dieser Love Story, die hat mich so berührt und ich habe wirklich auch schon vieles in diese Richtung gelesen. In diesem Buch steckt so viel Herz und das ist wirklich, muss ich sagen, alles andere als Mainstream.
0: Ach, okay, alles klar. Ich meine, bei Maxton Hall habe ich mich auch immer dran gewöhnt, dass es relativ belanglos inhaltlich war, aber es hat mich dann irgendwann gecatcht. Ich war dann into it, so, ich war invested. Die theoretische Unwahrscheinlichkeit von Liebe, so heißt das Buch, was wir auf jeden Fall euch ans Herz legen wollen. One more.

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1: Drivers License, Olivia Rodrigo. Immer noch ein schöner Song. Hier ist die Junge Nacht der ARD. Willkommen mit eurem Freitag. Wir pumpen euch jetzt nach vorne. Ja, wenn ihr dachtet, das geht jetzt so ruhig weiter. Nein, nein. Wenn ihr denkt, wir machen Zick, dann machen wir Zack. Peggy Goo featuring Ira Star gibt's jetzt für euch. Der Track wird geschrieben, wo komm man? Und immer wenn ich den nächsten denke, wo man? Was man? Nein, der Track heißt Woman. Nur anders geschrieben. Deswegen. Und er bringt euch heute auf jeden Fall nach vorne.

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1: Um 4 Uhr mit Ines Kunze. Bei der UN-Generalversammlung in New York hat der Auftritt von Israels Premier Netanyahu für Proteste gesorgt. Einmal auf der Straße, aber auch innerhalb der Veranstaltung verließen Diplomaten demonstrativ den Raum, als Netanyahus Rede begann. Schwere Vorwürfe machte ihm auch Palästinenser-Präsident Abbas. Ute Scheins berichtet.
2: Palästinenser-Präsident Abbas warf Israel im Gazastreifen einen Völkermordkrieg vor. Sein Volk werde durch die israelischen Besatzungskräfte Tötung, Zerstörung und Hunger ausgesetzt. Zudem beschleunige sich im besetzten Westjordanland der Ausbau israelischer Siedlungen. Abbas warnte, dass das eine Zwei-Staaten-Lösung immer schwieriger mache. Er forderte, dass der von den Vereinten Nationen unterstützte Friedensplan weiter umgesetzt wird und warf Israel vor, sich nicht daran zu halten.
1: Bei den Straßendemos gegen Israels Vorgehen im Gazastreifen waren auch mehrere Promis unter den Protestierenden. So zeigen Fernsehbilder etwa die US-Schauspielerin Susan Sarandon, der Handschellen angelegt wurden. Auch Hex-Schauspielerin Herna Einbinder soll bei der Kundgebung abgeführt worden sein. Chinas Staatschef Xi ist aktuell in den USA zu Besuch. Es ist das erste Mal seit Jahren. US-Präsident Trump ließ Xi zu Ehren unter anderem ein Staatsbankett ausrichten, zu dem auch einflussreiche US-Unternehmer wie Amazon-Gründer Jeff Bezos und Tesla- und SpaceX-Chef Elon Musk. Trump betonte bei dem Bankett die Einigkeit der Länder. China und die USA hätten sich, so Trump wörtlich, nie besser verstanden. Der Besuch soll Wogen glätten, die zwischen den Ländern entstanden waren, etwa beim Thema KI sowie Handelsfragen. Frankreich hat angekündigt, Truppen und Verteidigungssysteme nach Saudi-Arabien zu entsenden. Der französische Präsident Macron sagte, das Militär werde dort Öltransporte absichern und die Hafenstadt Yanbu am Roten Meer schützen. Über den Hafen verläuft eine Route für saudische Ölexporte. Houthi-Rebellen aus dem Jemen hatten dort Tanker angegriffen. Das hatte zu einem Anstieg der Rohölpreise beigetragen. In der Nations League haben die deutschen Fußballer am Abend 1:1 unentschieden gegen die Niederlande gespielt. Es war das Debütspiel von Jürgen Klopp als Bundestrainer. Sportreporter Holger Dahl berichtet.
3: Den Führungstreffer der Klopp-Elf erzielte Felix Metscher in der 32. Spielminute. Der eigentlich für die Startelf vorgesehene Jamal Musiala musste kurz vor dem Anpfiff wegen Oberschenkelproblemen passen. Kai Havertz wurde früh verletzt ausgewechselt. Leidenschaft, einige gute Konter und etwas Spielglück führten am Ende zum Auftakt der Nations League zu einem Punkt. Bundestrainer Klopp nahm das zufrieden zur Kenntnis, betonte aber auch, noch viel Arbeit vor sich zu haben.
1: Und das Wetter. Viel Sonne heute bei maximal 15 bis 25 Grad. Die Zeit 4:03 Uhr.
4: Die junge Nacht, wir schauen auf die Straßen. Die A4 Dresden Richtung Görlitz ist zwischen Niederseifersdorf und Kodersdorf wegen Tunnelwartungsarbeiten noch bis 5 Uhr gesperrt. Die A29 Oldenburg Richtung Ahlhorne-Heide ist zwischen Wadenburg und Großenkneten wegen einer Nachbaustelle noch bis ca. 5 Uhr gesperrt. Die A40 Duisburg Richtung Essen ist zwischen Kreuz Duisburg und Kreuz Kaiserberg in beiden Richtungen wegen des Abrisses zweier Brücken bis zum 5. Oktober gesperrt. Die A620 Saarlouis Richtung Saarbrücken ist zwischen Saarbrücken-Klarental und Mahlstatter Brücke wegen Bauarbeiten auch hier in beiden Richtungen gesperrt. Und die A7 Kassel Richtung Hannover ist zwischen Dreieck Salzgitter und Derneburg Salzgitter wegen der Nachbaustelle bis Samstag jeweils zwischen 18 und 6 Uhr gesperrt. Die Umleitung führt hier über die U23. That's it!
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4: Witze, was wir treffen können. Natürlich auch mit euch, Leute. Wie geht's euch? Seid ihr noch wach? Seid ihr schon wach? Stündchen bin ich noch für euch da. Nummer hier im Studio 0221 567 89111. Der Chris hat sich gemeldet und schreibt, hey, wir haben 4 Grad. Ist das scheiße oder ist das scheiße? Und ich so, wo bist du denn gerade? Er so, ja, in Münster. Münster meldet hier mit gerade offiziell 4 Grad. Brrr. Herbst incoming, oder? Ja, machen wir die Arme auf und sagen, hallo Herbst, schön, dass du da bist.

0: Die Black Eyed Peas mit Let's Get It Started. Hier in der Jungen Nacht der AD. Sind Sie fertig? Entschuldigung, hallo? Geht's Ihnen gut? Hallo? 4.13 Uhr, Leute, willkommen in eurem Freitag. Ey, der Geduldsfaden von Swifties und Nicht-Swifties, der reißt so langsam vielleicht. Weil irgendwie nicht klar ist, bringt die Frau was Neues raus? Und wenn ja, was kommt da? Kara aus dem Pop, was ist los?
1: Ich schwör's euch, ich war die ganze Woche auf einer Rätselmission. Erst hieß es kommt ein Song, Patient Zero, aber die Swifties waren skeptisch.
2: It is not just gonna be the single, buckle up.
1: Also wird nicht nur eine Single, schnallt euch an.
0: Es ist mehr?
1: Es ist mehr, es ist eine Ergänzung, eine Zugabe. The Life of a Showgirl Encore heißt es, also die Zugabe zu ihrem Album The Life of a Showgirl. 4 neue Songs inklusive Patient Zero.
0: Ja, und das ist der Song, den sie vor ein paar Tagen angekündigt hat, ne? Jetzt gibt alles Sinn.
1: Yes, genau. Die Swifties waren nämlich deshalb skeptisch, weil wir kennen ja die Taylor, die hackt auch irgendwas aus und die Showgirl-Era, die ist irgendwie auch noch nicht zu Ende.
3: I think Taylor releasing her new single Patient Zero is going to lead to the release of a sister album for The Life of a Showgirl.
1: Also ist der Song jetzt irgendwie, deutet er auf ein Schwesternalbum hin oder was? Aber es ist jetzt eben eine Zugabe.
0: Eine Zugabe. Wir kriegen 4 weitere Taylor Swift Songs und das schon heute mit The Life of a Showgirl Encore. Ist eine neue Version mit mehr Songs drauf. 4 Stück nämlich. Nur für euch Swifties, damit ihr euch freut. Ach, ich liebe das immer, auch wie invested Swiftie-Fans immer so sind. Also selbst wenn ich keiner bin, finde ich die einfach cute. Oder? Also ich meine, die sind immer so am Rätselraten und am Gucken, was kommt als nächstes, was hat jetzt irgendwie die Frau schon wieder Neues erfunden. Wo ist noch ein Hinweis? Ach, ich find's ganz cute.

0: 420 hier ist die junge Nacht der ARD am Freitag und das am Tag der Zahngesundheit. Der ist heute. Ja, warum ist das für uns wichtig? Ich finde, die haben dieses Jahr ein fancy Motto, was mir aber auch ein bisschen Angst macht. Weil das Motto vom Tag der Zahngesundheit dieses Jahr ist, gesund beginnt im Mund. Wahnsinn. Und danach dann kau dich fit. Hä, kau dich fit? Worum geht's? Ja, weil unsere Zähne werden halt auch nicht besser durch dieses hochverarbeitete Fastfood, wo wir dann ja kaum noch was zum Kauen haben. Unser Kiefer ist so ein bisschen kind of gelangweilt, denkt sich, hier ist schon länger nichts passiert. Ja, also wir sollten vielleicht mal mehr zu einem Apfel oder so ein Vollkornbrot greifen. Und warum ist das gut für die Zähne? Weil das den Speichelfluss auf natürliche Art und Weise anregt und dann dadurch den Mund ganz natürlich reinigt. Wenn ihr aber jetzt irgendwie, weiß ich nicht, nur so ein paar Schokoriegel weglutscht und vielleicht sehr weiches Fastfood auch noch oben drauf tut. Ich weiß nicht, wie es da so mit euren Zähnen dann läuft. Deswegen. Aber falls die euch ausfallen, auch das wäre gar kein Problem, weil Popstar Kesha hat in einem Interview erzählt, hey, ich finde es voll okay, wenn meine Fans mir ihre Zähne schicken. Wurde auch nachgefragt, bist du dir wirklich sicher? Und sie so, ja, ich meine das wirklich ernst. Schickt mir eure Zähne. Also von daher, wenn ihr es mit dem Putzen nicht so genau nehmt und euch alles ausfällt, schickt es in der Post.
1: Can I have your teeth, please? Can I actually have them? It's not a drill and it's not a joke.
2: Yeah. 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

0: Halb fünf, hier ist die junge Nacht der ARD. Wir schauen schnell auf die Straßen. A4 Dresden Richtung Görlitz ist zwischen Niederseifersdorf und Kodersdorf wegen Tunnelwartungsarbeiten bis 5 Uhr noch gesperrt. Umleitung dann über die U4 und dann die U5. Die A29 Oldenburg Richtung Ahlhorner Heide ist zwischen Wartenburg und Großen Kneten wegen der Nachbaustelle noch bis ca. 5 Uhr gesperrt. Die A40 Duisburg Richtung Essen ist zwischen Kreuz Duisburg und Kreuz Kaiserberg in beiden Richtungen wegen des Abrisses zweier Brücken bis zum 5. Oktober noch gesperrt. Die A620 Saarlouis Richtung Saarbrücken ist zwischen Saarbrücken-Klarental und Mahlstatter Brücke wegen Bauarbeiten in beiden Richtungen gesperrt. Und die A7 Kassel Richtung Hannover ist zwischen Dreieck-Salzgitter und Derneburg-Salzgitter wegen der Nachbaustelle noch bis Samstag jeweils zwischen 18 Uhr und 6 Uhr gesperrt. Die Umleitung führt hier über die U23. That's it!
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0: Mit Sebastian Röpke, hello, willkommen in eurem Freitag. Ich habe euch eben erzählt, dass Tag der Zahngesundheit ist. Junge Nachthörer Chris meint halt so, ja, ich gehe mal zur Zahnreinigung. Mhm, ja.

4.37 Uhr hört die Junge nach der ARD. Hab gerade mit einer Kollegin von der Frühschicht aus Scheiß einfach angefangen, mit französischem Akzent zu sprechen. Ja, Leute, nennt mich ab jetzt Sebö. Ich habe neue Musik für euch, die kommt von Mixo McCloud. Das sind die Produzenten, Trettmann und UFO sind auch noch mit dabei. Abschied nehmen heißt der Track. Ja, und wir verabschieden uns ja auch vom Sommer jetzt. Also passende Musik für die passende Jahreszeit.

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4.47 Uhr hört die junge Nacht der ARD. Ey, berühmt sein, eigentlich richtig Arsch, sagt auch Gracie Abrams im Song Look at My Life. Geht's genau um diese Schattenseiten des Berühmtseins. Ja, ja. Ist nicht immer cool. Fragt mal euren Promi um die Ecke. Ja. Wichtiger Song, da Gracie Abrams ja die große Welttournee auch danach benannt hat. The Look at My Life Tour ab Dezember durch Nordamerika und dann im Frühjahr 2027 auch mit Konzerten in Europa. Und zwar bei uns, ja, im Mai zweimal in Berlin. Gracie Abrams jetzt.

von euch gefragt haben, wann bist du wieder zu hören? Na gut, einer war's. Hey Chris, danke fürs Nachfragen. Kommende Nacht und die Nacht darauf. Guten Start in diesen Freitag, Leute. Ciao.

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1: Um 5 Uhr mit Ines Kunze. Bei der UN-Generalversammlung in New York hat Palästinenser-Präsident Abbas Israel vorgeworfen, im Gazastreifen einen Völkermord zu begehen. Außerdem kritisierte er den Ausbau israelischer Siedlungen im Westjordanland und warf Israel vor, sich nicht an den Friedensplan der UN zu halten. Aus New York berichtet Ute Scheins.
2: Israels Ministerpräsident Netanyahu dagegen wies den Vorwurf eines Genozids an der palästinensischen Bevölkerung als größte Lüge des Jahrhunderts zurück. Israel sei von Feinden umgeben und hätte sich immer verteidigen müssen. In seiner Rede rechtfertigte er den Angriff Israels auf den Iran mit der nuklearen Bedrohung, die von dem Land ausgehe. In der Vollversammlung verließen Dutzende Diplomaten demonstrativ den Saal, als Netanyahu ans Rednerpult trat. Bereits vor seinem Auftritt gab es Proteste vor der UN. Der New Yorker Bürgermeister Mamdani hatte im Sommer sogar prüfen lassen, ob er ihn auf der Einreise festnehmen kann.
1: Chinas Staatschef Xi ist aktuell in den USA zu Besuch. Es ist das erste Mal seit Jahren. US-Präsident Trump ließ Xi zu Ehren unter anderem ein Staatsbankett ausrichten, zu dem auch einflussreiche US-Unternehmer wie Amazon-Gründer Jeff Bezos und Tesla- und SpaceX-Chef Elon Musk. Trump betonte bei dem Bankett die Einigkeit der Länder. China und die USA hätten sich, so Trump wörtlich, nie besser verstanden. Der Besuch soll Wogen glätten, die zwischen den Ländern entstanden waren, etwa beim Thema KI sowie Handelsfragen. Die deutsche Industrie will sich unabhängiger von China machen. Das steht in einem Grundsatzpapier des Branchenverbands BDI. Ein Ansatz ist demnach sogenanntes De-Risking, also ein Entriskieren. Dazu sollen Lieferketten breiter aufgestellt werden. Das passiere aber nicht von heute auf morgen, sagte Hauptgeschäftsführerin Gönner. Eine starke Abhängigkeit zu China gibt es zum Beispiel in der Autobranche. Jürgen Klopp hat sein Debüt als Fußballnationaltrainer der Männer gegeben, mit einem 1:1 gegen die Niederlande. Ein Spiel, bei dem die Deutschen ein bisschen ins Hinterherlaufen gekommen sind, wie es Klopp nach dem Spiel formuliert hat.
3: Aber was die ganze Zeit da war, volle Bereitschaft. Und das ist ja das, was wir heute sehen mussten. Auf jeden Fall haben wir gesehen. Und deshalb bin ich mit dem Part total happy.
1: Auf die Frage, wie es für ihn nach langer Zeit wieder sei, Trainer zu sein, hat Klopp gesagt, das sei wie Fahrradfahren. Das verlerne man nicht. Das waren die Nachrichten mit Ines Kunze. Und das Wetter für Deutschland. Heute bleibt es von Vorpommern bis zur Lausitz grau. Im restlichen Land gibt es viel Sonnenschein. Die Temperaturen erreichen maximal 15 bis 25 Grad. Am Wochenende in Süddeutschland am sonnigsten, hier spätsommerlich warm, am Oberrhein sogar um die 30 Grad. Nach Norden hin manchmal dichtere Wolken, insgesamt 17 bis 23 Grad.
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0: mit Sophie. Guten Morgen. Und das ist jetzt ganz gemein, aber ich wecke euch jetzt einfach mal so.
1: Ja!
0: Und so. Leute, heute ist ein guter Tag. Wir haben sie gerade schon gehört. Und wir werden sie heute auch im Laufe des Tages noch ein paar Mal hören. Taylor Swift. Ja, ja, heute droppen einfach direkt 4 neue Songs von ihr. Ich habe hier den Timer. 29 Minuten, 44 Sekunden. Jetzt nur noch 42 Sekunden. Ich freue mich ja so dolle. Und halte euch hier natürlich auf dem Laufenden. Waterfalls gibt es jetzt hier erstmal zum Reinstarten. Habt einen ganz wundervollen Freitag. Oh.

Hallo, guten Morgen. Ihr hört das Ding. 5.35 Uhr und ich lese gerade wieder viel, deswegen habe ich solche Wörter in meinem Kopf. Aber ich bin heute aus dem Haus gelaufen und dachte mir so, wenn ich jetzt eine Autorin wäre, dann würde ich schreiben, das ist klirrend kalt. Ich hatte irgendwie nur so mein Hoodie an, dachte mir so, wow, es ist wirklich Herbst. Wir haben ja jetzt auch kalendarisch Herbst, es ist wirklich sehr frisch geworden. Und dazu hat man dann auch noch ganz klar den Sternenhimmel gesehen und den Mond, war crazy. Kommt gut raus aus dem Bett in die klirrende Kälte. Später wird's wärmer. Versprochen.

Hey, liebe Grüße an diesem Freitag um 5.48 Uhr. Ich mache euch jetzt mal ein bisschen ready. Es stehen heute nämlich Dinge an. So, pass auf. Es wird heute wahnsinnig spannend hier bei Das Ding. Da würde ich dranbleiben. Denn heute ist das große Finale bei Kenn dein Viertel. Benji und Michelle kämpfen da um den letzten Sieg. So, aber nicht nur das passiert heute. Um 16 Uhr ist der Fassanstich auf dem Wasen, also hier Cannstatter Volksfest. Dann wird um 20.15 Uhr zur Primetime auch noch die deutsche Weinkönigin gewählt. Mhm. Geburtstage gibt's heute auch. Casper zum Beispiel und Will Smith. Liebe Grüße. Und natürlich veröffentlicht Taylor Swift ihre 4 neuen Songs. Und das schon in, Moment, ich habe hier den Timer, 10 Minuten und 50 Sekunden, Leute. Ich bin gespannt. Das

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1: Mit Paul. Moin. Im ersten Spiel unter Jürgen Klopp als neuen Bundestrainer hat die deutsche Fußballnationalmannschaft unentschieden gespielt. Am Schluss war es ein 1:1 in Amsterdam gegen die Niederlande. Innenverteidiger Jonathan Tah ist damit nicht unzufrieden.
2: Wir hätten das Spiel gerne gewonnen, deswegen ist man natürlich ein bisschen enttäuscht. Aber wenn man das gesamte Spiel betrachtet, wenn man den Ansatz betrachtet, mit dem wir in das Spiel reingehen wollten, da haben wir wirklich vieles schon ganz gut umgesetzt.
1: Weiter geht's für die DFB 11 am Sonntag. Da spielen sie in Augsburg gegen Griechenland. In den saarländischen Städten gibt es immer mehr Autos. Das zeigen Daten des Bundesamts für Kraftfahrt, die die Deutsche Umwelthilfe ausgewertet hat. Besonders stark gestiegen ist die Zahl der Pkw in Saarbrücken. Zwischen 2019 und diesem Jahr sind da rund 850 Autos dazugekommen. Aktuell gibt es dort insgesamt rund 82.000 registrierte Autos. In Völklingen ist die Zahl der Autos anteilig an der Einwohnerzahl noch krasser gestiegen. Der Anstieg im Saarland deckt sich auch mit der Gesamtauswertung der DUH. In 90% der ausgewerteten Städte in Deutschland gibt es jetzt mehr Autos als noch im Jahr 2019. Der aktuelle Saarbahnstreik, zu dem die Lokführergewerkschaft GDL aufgerufen hat, ist vorbei. Nach Angaben der Saarbahn endete er gestern Abend um 22 Uhr. Für heute wird wieder mit dem Ersatzkonzept geplant. Heißt für euch, die S1 fährt bis etwa 17 Uhr zwischen Saargemünd und Lebach. Weiterhin sind aber auch Busse am Start. Das war bereits der 35. Ausstand in der festgefahrenen Tarifauseinandersetzung. Und wir schauen noch aufs Wetter. Heute eigentlich den ganzen Tag Sonne bei bis zu 24 Grad. Jetzt gerade haben wir 10 Grad in Weißkirchen, ebenfalls 10 Grad in Marping und nur 8 Grad bei euch in Völklingen. Morgen dann ebenfalls sonnig, hier und da mal ganz kleine Wolken, aber dafür sommerlicher Vibe bei sogar bis zu 27 Grad.
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3: Hallo und einen schönen Freitag wünsche ich euch mit Sophie und jetzt hier auch mit Sido Issa. Das ist ja sein neuer Track und ich würde sagen, er ist auch ein bisschen in seiner Peaceful Era. Also der Song ist ja auch so ein bisschen hier mit Frieden und so weiter und das sieht man auch auf seinem Insta-Profilbild. Das ist ein Peace-Zeichen, davor ist eine Taube und also ich muss schon ehrlich sagen, sieht schon ein bisschen trashy aus, so. Ist mit so Perlen noch, also weiße Taube und da sind so Perlen drauf, auch so ein bisschen... Sieht ein bisschen KI-generiert aus. Da nochmal ran, Sido. Mucke ist aber gut. Ist er. Kriegt er jetzt hier ganz neu.
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1: Sie haben mit euch Hymnen komponiert. Sie haben mit euch Geburtstag gefeiert.
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1: Von uns getragen.
4: Oh, er zieht mich über den Rücken. Toll, Guido, du machst das klasse. Großartig.
1: Ja, und sie haben von euch Dinge gekauft, die man nicht kaufen kann. Und einen Comedy-Abend veranstaltet. Oh mein Gott, so viel. Benji aus der Good Morning Show und Michelle für das Team Tina haben sich eine Woche lang mit euch durch das Dingviertel gekämpft. Und heute ist der letzte Tag. Heute ist Grande Finale. Heute geht's darum, wer gewinnt. Und wir checken jetzt mal ab, wie die aktuelle Lage denn so ist. Man weiß nämlich noch nicht so ganz, wo es hingeht.
5: Also wir sitzen jetzt im Bus. Und uns wurde jetzt allen gesagt, wir sollen hinten auf die Rückbank gehen. Und mein ganzes Team hat jetzt so Taucherbrillen bekommen, die vorne schwarz sind. Also wir sehen jetzt gar nichts und wir dürfen nicht wissen, wo wir hinfahren. Ich habe gerade ein ganz ungutes Gefühl, dass irgendetwas Komisches passieren wird, womit wir nicht rechnen.
6: Ich habe jetzt schon komplett die Orientierung verloren. Ich weiß nicht, wo wir sind. Aber ja, also Herz pumpt. Also ich bin schon auch gut aufgeregt, weil ich halt auch jetzt den Sieg holen will, ne? Ehrgeiz hat mich gepackt und Team Benji wird vernichtet.
1: An die Dunkelheit müsst ihr euch erstmal gewöhnen. Ihr fahrt noch ein bisschen. Ich sag mal so, weitere Rätseln ist ein Thema hier, gell? Was die letzte Challenge ist, das hören wir heute im Laufe des Tages noch.
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1: Das, was ich jetzt sage, lässt sicher einige Fußballherzchen höher schlagen. Da wird sich am Wochenende trotz des krassen Wetters daheim an die Couch gekettet. Und es wird der neue Teil von EA Sports FC gezockt. Klar, das kommt jedes Jahr, ist meistens nur so ein Trikot- und Kader-Update. Aber bei EA FC 27 soll es dieses Mal tatsächlich was Neues geben. The Grounds. Was es ist und wie das Game sonst so ist, das weiß unser Das Ding Game Checker Pat.
2: The Grounds ist eine, und ich weiß, das klingt super komisch, eine Open-World-Stadt innerhalb von EAFC. Also wir können da mit unserem erstellten Charakter in so einer kleinen City rumlaufen. So ein bisschen wie Fußball-GTA, keine Ahnung. Wir können Minispiele machen, mehr oder weniger verrückte Modi zocken, wie den Rush-Modus. Den kennen wir zum Beispiel schon aus dem letzten Jahr. Oder sowas wie 2 gegen 2, aber eben auch abgefahrenere Sachen wie Fußball-Basketball, Fußball-Boccia oder Ballonball. Das ist so ein bisschen wie der Battle-Modus bei Mario Kart.
1: Ei, das klingt tatsächlich sehr wild, aber macht's Bock?
2: Ja, also ich habe so ein bisschen gemischte Gefühle. Zum Erkunden fand ich es die ersten 1 bis 2 Stunden schon ziemlich unterhaltsam. Aber ich sehe das schon kritisch, denn dieses Open-World-Konzept, in dem es auch ziemlich viele Shops gibt, muss man sagen, in denen wir auch für echtes Geld Dinge kaufen können. Und das ist so eine richtige Pay-to-Win-Schleuder. Für EA bietet das halt super viel Potenzial, den Fans neben dem Kaufpreis nochmal das Geld aus der Tasche zu ziehen, damit die Mannschaften und die Spieler besser werden. Und das finde ich nicht so geil, und das befürchten in den Kommentaren unter den Reviews auch viele andere Fans. Und naja, zum Rest des Spiels, Kader-Update, kleinere Anpassung, aber die merken tendenziell dann eher nur die Hardcore-Zocker.
1: Also vielleicht gibt's ja was Neues hier für die Sammelfans. EAFC 27 ab heute für fast alle Konsolen und PC. Oder ihr zockt's erst einfach mal bei einem Kumpel an.
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6.23 Uhr startet gut rein in diesen Freitag. Gleich gibt's für euch 24 Hours, Stormzy und Odile. Und ich sag mal so, ja okay Odile, chill, der macht krasse Musik. Und jetzt war er einfach auch auf der New York Fashion Week. Und zwar hat er da nämlich selbst die Frühjahr- und Sommerkollektion präsentiert. Hier also als Model hoch und runter gelaufen ist er. Und beim Auftritt wurden einfach so Musik und Stil von ihm verbunden. Also ganz crazy, könnt ihr euch auch auf Instagram-Bilder dazu angucken. Also nicht nur ein cooler Musiker, sondern auch noch ein Model. Und jetzt hören wir uns an, hier 24 Hours von Stormzy zusammen mit Odile. Fresh from the New York Fashion Week, Leute.

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1: Mit Paul, moin. Im politischen Berlin geht es heute um den Tankrabatt. Dazu hatte die Bundesregierung ein Gesetz entworfen. Und das soll heute durch den Bundestag und Bundesrat gehen. Den Tankrabatt soll es ab kommender Woche geben. SR-Inforeporter Benjamin Großkopf sagt euch, was genau vorgesehen ist.
2: Ja, befristet bis Ende des Jahres soll die Energiesteuer abgesenkt werden, sodass der Preis für einen Liter Diesel oder Benzin um insgesamt 17 Cent sinken könnte. Und es soll ergänzend bis zum 1. Januar ein sogenannter Spritpreisdeckel erarbeitet werden. Den gibt es woanders schon, zum Beispiel in unseren Nachbarländern Belgien und Luxemburg.
1: In den letzten 6 Jahren sind im Saarland mehr Autos auf den Straßen unterwegs gewesen. Daten vom Bundesamt für Kraftfahrt zeigen, dass die Zahl in den 5 größten saarländischen Städten gestiegen ist. Den größten Zuwachs gab es in Saarbrücken. Seit 2019 sind da rund 850 neue Autos dazugekommen. Insgesamt gibt es in der Landeshauptstadt gerade gut 82.000 Autos. Weil es fast in ganz Deutschland immer mehr Autos werden, fordert die Deutsche Umwelthilfe, dass Parkflächen in Grün umgewandelt und Parkgebühren erhöht werden. Der US-Rapper Macklemore wurde ja vor kurzem von der Tour von Ed Sheeran ausgeschlossen wegen pro-palästinensischen Äußerungen. Jetzt hat Macklemore eigene Konzerte angekündigt. Er gab am Donnerstag eine Free Palestine-Tour mit 3 Auftritten Ende Oktober in Dublin, Paris und London bekannt. Weiter schrieb er auf Instagram, er werde auch noch Termine in den USA und weitere Künstler für die Tour benennen. Die Konzerteinnahmen sollen in pro-palästinensische Hilfsorganisationen fließen. Und wir schauen noch aufs Wetter. Heute eigentlich den ganzen Tag Sonne bei bis zu 24 Grad. Jetzt gerade ist es richtig frisch draußen, deshalb zieht euch dick an. Wir haben 4 Grad bei euch in Homburg, 7 Grad in Bosen und immerhin 9 Grad in Merzig.
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3: Mit Sophie am Freitag. Leute, es ist ein wunderbarer Freitag. Wir starten rein mit Girls von The Kid Laroi und danach gibt's auch noch in- und auswendig von Marco und den Chainsmokers.
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0: ist der letzte Tag, die letzte Challenge für Michelle im Team Tina und Benji aus der Das Ding Good Morning Show. Aber was die letzte Challenge ist, ist immer noch Secret. Ich amüsiere mich gerade schon so ein bisschen übers Rätselraten von Benji und Michelle. Die wurden nämlich mit einer abgedunkelten Brille in einen Transporter gesetzt, irgendwo ins Nirgendwo geschickt und Michelle wurde dann zwischendurch auch wieder ausgesetzt.
1: Also wir stehen irgendwo in einem Wald, glaube ich. Also hier ist auf jeden Fall Laub, vielleicht hört man. Und es ist auch eine Straße in der Nähe. Es müsste die Autobahn sein, wenn mich nicht alles täuscht. Das heißt, wir sind auf einem Rastplatz irgendwo ausgesetzt worden. Jetzt kommt gerade ein Auto. Oh mein Gott, es kommt ein Auto. Oh Gott, das ist ein ganz komisches Gefühl, wenn man nicht weiß, was da gerade passiert um einen herum. Respekt an die Person, die sich das ausgedacht hat.
0: Es ist ja schon fast True Crime. Von Benji habe ich jetzt noch nichts gehört. Muss ich mir da Sorgen machen? Was die Challenge ist, Leute, das kriegt ihr hier gleich bei Das Ding. Halbe Stunde.
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0: Klang es bei euch gestern auf dem Sofa so? Oh no. Der Klopp hatte ja gestern sein erstes Länderspiel als Fußball-Bundestrainer der Männer. Gegen die Niederlande haben sie gut 1:1 gespielt. Wobei Deutschland erstmal vorne lag. Es war wohl sehr spannend, aber wohl auch ein Spiel, bei dem die Deutschen so ein bisschen ins Hinterherlaufen gekommen sind. Das hat Trainer Jürgen Klopp selbst gesagt. Aber über sich selbst als Trainer bleibt der gute Mann positiv, Leute.
1: Ja, also, ich meine, ich war jetzt zweieinhalb Jahre raus, aber das ist ja. Also ich will schon ein bisschen mehr Radfahren, ja? Das kann man nicht anders sagen. Und deshalb, da muss man sich keine Gedanken machen, das geht noch.
0: So, dann hätten wir das auch geklärt, Fußball wie Radfahren. Ich drücke der Mannschaft natürlich wie immer weiterhin die Daumen. Am Sonntag geht es nämlich für die schon weiter. Da kommt nämlich dann Griechenland nach Augsburg, nächstes Spiel. Oh!

0: Hello, ihr hört das Ding. Jetzt haben wir es hier 6.59 Uhr und ihr bekommt gleich End of Beginning von Joe. Und davor gibt es aber noch ein News-Update hier für euch.
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2: Mit Paul, moin. Im ersten Spiel unter Jürgen Klopp als neuen Bundestrainer hat die deutsche Fußballnationalmannschaft unentschieden gespielt. Deutschland hat früh geführt durch ein Tor von Felix Metscher. Die Niederlande hat dann kurz vor Schluss ausgeglichen. Am Schluss war es also ein 1:1 in Amsterdam gegen die Niederlande. Innenverteidiger Jonathan Tah ist damit aber nicht unzufrieden.
3: Wir hätten das Spiel gerne gewonnen, deswegen ist man natürlich ein bisschen enttäuscht. Aber wenn man das gesamte Spiel betrachtet, wenn man den Ansatz betrachtet, mit dem wir in das Spiel reingehen wollten, da haben wir wirklich vieles schon ganz gut umgesetzt.
2: Weiter geht's für die DFB-Elf am Sonntag, da spielen sie in Augsburg gegen Griechenland. In den saarländischen Städten gibt es immer mehr Autos. Das zeigen Daten des Bundesamts für Kraftfahrt, die die Deutsche Umwelthilfe ausgewertet hat. Besonders stark gestiegen ist die Zahl der Pkw in Saarbrücken. Zwischen 2019 und diesem Jahr sind da rund 850 Autos dazugekommen. Aktuell gibt es da insgesamt rund 82.000 registrierte Autos. In Völkling ist die Zahl der Autos anteilig an der Einwohnerzahl noch krasser gestiegen. Der Anstieg im Saarland deckt sich auch mit der Gesamtauswertung der DUH. In 90% der ausgewerteten Städte in Deutschland gibt es jetzt mehr Autos als noch im Jahr 2019. Und zum Schluss noch eine kleine feine Staumeldung, die es aber eigentlich richtig in sich hat. Auf der A620 Saarlouis Richtung Saarbrücken dauert es gerade länger. Zwischen Klarental und der Mahlstatter Brücke ist die Richtungsfahrbahn bis ca. 8.30 Uhr gesperrt. Zwischen Völkling Ost und dem Messegelände dauert es deshalb gerade um die knappe Stunde länger. Und wir schauen noch aufs Wetter. Das ist richtig nice heute. Den ganzen Tag soll die Sonne am Start sein, bei bis zu 24 Grad. Jetzt gerade haben wir es noch relativ frisch. Wir haben 6 Grad in Saarbrücken, 9 Grad in Eimersdorf und ebenfalls 9 Grad bei euch in Humes. Morgen dann eigentlich genauso wie heute ebenfalls sonnig, bei sogar bis zu 27 Grad.
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0: Einen schönen Freitag wünsche ich euch. Ich bin Sophie und ich bin aufgeregt. Und zwar für meine Kollegen Benji aus der Good Morning Show und Michelle, die für Team Tina antritt. Hier ist ja heute Morgen ein großes Finale von Kenn dein Viertel. Und zum Abschluss wurde es nochmal richtig spannend. Die beiden wurden nochmal ganz random ausgesetzt. Benji, wie ist die Lage?
4: Ich finde es ultra aufregend. Und jetzt stehen wir irgendwo drin. Es riecht ein bisschen nach so einem alten Motorraum, wie so ein Museum oder so. Ich keine Ahnung. Ich habe wirklich gar keinen Plan.
0: Michelle?
5: Ich habe komplett die Orientierung verloren, weil wir waren in einem Auto, dann wurden wir abgesetzt. Ich habe mich hier gerade mal so ein bisschen durchgetastet durch den Raum und ich habe auf jeden Fall Gitterstäbe ertastet.
0: Wir brauchen nicht mehr lang aufgeregt sein. Nach 2 Songs wissen wir, was die letzte Challenge ist.
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1: Oder eher, oh mein Gott. Ey, es ist der letzte Challenge-Tag für Michelle und Benji aus der Good Morning Show. Die müssen einfach noch eine lösen und die entscheidet dann auch über den Gesamtsieg. Ach, Leute, wie gespannt seid ihr?
2: 10 von 10.
3: 200%.
1: Oh mein Gott, ich fühle so mit euch. Und die Spielleiterin hat euch jetzt noch was zu sagen.
0: Wir sind kurz vorm Ende von Kenn dein Viertel. Es fehlt nur noch eine Challenge. Ihr beide seid in einem gleichschweren Escape Room in genau der gleichen Entfernung zum Das Ding Studio. Löst den Escape Room schneller als das andere Team und kommt nach Hause. Wer zuerst im Das Ding Studio ist, gewinnt. Ach so, fast vergessen. Weil Michelle für Team Tina mehr Tagessiege geholt hat, darf sie 5 Minuten früher anfangen. Nicht trödeln, Benji.
2: 5 Minuten früher darf sie anfangen.
3: Geil!
2: Oh mein Gott, okay, Escape Room habe ich noch nie gemacht tatsächlich, aber ich setze auf mein Team.
3: Ah, ich bin so aufgeregt. Ja, ich will, dass es losgeht.
1: Leute, nehmt die Brillen mal ab und guckt euch um.
2: Okay.
3: Ach du Scheiße.
1: Was seht ihr?
2: Ein Escape Room. Es sieht aus wie bei Indiana Jones bei mir.
3: Wir sind wie in einer Art Gefängnis, also zumindest sind hier Gitterstäbe bei mir und Schließfächer.
1: Ich sag jetzt an der Stelle, viel Erfolg, möge der oder die Bessere gewinnen.
2: Danke.
3: Danke.
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0: Uhr, ihr hört das Ding. Es ist Freitag und am Wochenende haben wir nochmal Sommer. Bis zu 30 Grad bekommen wir sogar. Und da hat sich Philipp aus Wetzlar gemeldet an die 0172 10951. Der hat einen Punkt.
1: Hey Sophie, guten Morgen. Ich frage mich gerade, am Sonntag soll es ja bis örtlich 30 Grad werden im Viertel. Wo kann man sich eigentlich noch abkühlen? Also wo gibt es noch ein Freibad im Viertel, was noch auf hat?
0: Ja, das Freibad Hausen in Frankfurt zum Beispiel. Das Freibad in Bad Vilbel. In Baden-Württemberg könnt ihr zum Beispiel ins Sonnenbad nach Karlsruhe, genauso wie ins Strandbad Freiburg. Und auch das Freibad Honig in Ludwigsberg. Burg hat noch offen. Marcel ist da der Chef. Jetzt mal ganz kurz, wenn man hier so Frühschwimmen macht, beziehungsweise nachts ist es ja auch gerade super, super kalt. Sind die Becken dann auch kalt oder wie kalt sind die Becken?
2: Obwohl es draußen 5 Grad kalt ist, ist es bei uns das Wasser mindestens 23 Grad warm. Also das Schwimmerbecken ist 23 Grad und das Nichtschwimmerbecken 24 Grad.
0: Oh, okay, das ist natürlich super angenehm. Man kommt dann aber zum Frühschwimmen so wahrscheinlich ganz, ganz dick eingepackt, schnell ins Becken und dann wieder ganz dick einpacken.
2: Du hast es richtig beschrieben, so ist es. Dick angepackt, am Beckenumgang kurz schnell ausziehen, kalt duschen gehen, reinspringen, schwimmen, rauskommen, abtrocknen, schnell warm anziehen und duschen gehen.
0: Mhm, krass. Wie sehr freust du dich jetzt nochmal auf dieses heiße Septemberwochenende?
2: Sehr, weil so kriege ich jetzt noch die letzten Sonnenstrahlen mit. Wir warten darauf, dass trotzdem nochmal mehrere Kinder kommen und vielleicht das Wochenende noch genießen können.
0: Genau. Bei uns hat sich nämlich Philipp gemeldet und der wollte nämlich wissen, welche Freibäder haben denn noch offen, damit er sich am Wochenende noch abkühlen kann.
2: Freibad Ludwigsburg in Horneck. Wir sind offen. Philipp kann jederzeit gerne kommen. Yes.

Ring My Bell kriegt er jetzt hier gleich bei das Ding. Ist ja so ein iconic Song und Age hat da ja so ein kleines eigenes Ding draus gemacht. Er heißt Ring My Bell und da habe ich irgendwie mal überlegt, es gibt wirklich, wirklich, wirklich viele Glocken. Also wirklich von Kuhglocke bis Kirchenglocke, Türglocke, Fahrradklingel, Schulglocke, Schiffsglocke, Weihnachtsglöckchen. Ist jetzt auch schon in 2 Monaten, 3 Monaten. Schelle, Weckerglocke, Ladenklingel. Oh ja, auch der Wecker, das ist ja auch irgendwo ein Glöckchen. Und ich finde die Glöckchen hier im Hintergrund, ach, die gehen besonders ins Ohr. Lecker klingt das. Gönnen wir uns jetzt hier. 7:24 Uhr. Happy Freitag euch. Ring my bell.

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1: Mit Paul, moin. Im politischen Berlin geht es heute um den Tankrabatt. Dazu hatte die Bundesregierung ein Gesetz entworfen. Das soll heute durch den Bundestag und Bundesrat gehen. Den Tankrabatt soll es ab kommender Woche geben. SR-Info-Reporter Benjamin Großkopf sagt euch, was genau vorgesehen ist.
2: Ja, befristet bis Ende des Jahres soll die Energiesteuer abgesenkt werden, sodass der Preis für einen Liter Diesel oder Benzin um insgesamt 17 Cent sinken könnte. Und es soll ergänzend bis zum 1. Januar ein sogenannter Spritpreisdeckel erarbeitet werden. Den gibt es woanders schon, zum Beispiel in unseren Nachbarländern Belgien und Luxemburg.
1: In den letzten 6 Jahren sind im Saarland mehr Autos auf den Straßen unterwegs gewesen. Daten vom Bundesamt für Kraftfahrt zeigen, dass die Zahl in den 5 größten saarländischen Städten gestiegen ist. Den größten Zuwachs gab es in Saarbrücken. Seit 2019 sind da rund 850 neue Autos dazugekommen. Insgesamt gibt es in der Landeshauptstadt gerade gut 82.000 Autos. Und weil es fast in ganz Deutschland immer mehr Autos werden, fordert die Deutsche Umwelthilfe, dass Parkflächen in Grün umgewandelt und Parkgebühren erhöht werden. Der US-Rapper Macklemore wurde ja vor kurzem von der Tour von Ed Sheeran ausgeschlossen, wegen pro-palästinensischen Äußerungen. Jetzt hat Macklemore eigene Konzerte auf Instagram angekündigt, unter anderem in Dublin, Paris und London. Die Konzerteinnahmen sollen in pro-palästinensische Hilfsorganisationen fließen. Und auf der A620 Saarlouis Richtung Saarbrücken dauert's gerade länger. Zwischen Klarental und der Mahlstatter Brücke ist die Richtungsfahrbahn noch circa eine Stunde gesperrt. Zwischen Völklingen Ost und dem Messegelände gibt's deshalb gerade circa eine Stunde Verzögerung. Und wir schauen aufs Wetter. Heute traumhaft schön. Den ganzen Tag soll die Sonne am Start sein bei bis zu 24 Grad. Jetzt gerade haben wir 6 Grad in Reitscheid, 7 Grad in Habkirchen und 8 Grad bei euch in Heckendalheim.

ist Freitag. Das Wetter wird am Wochenende richtig gut. Der Cannstatter Vasen fängt an. Heute um 16 Uhr ist da der Fassanstich. Heute Abend wird die Weinkönigin gewählt und seit anderthalb Stunden haben wir 4 neue Taylor Swift Songs. Hören wir uns auch noch zusammen an in dieser Sendung, aber es braucht noch ein bisschen. Privat habe ich es mir schon angehört. Ist großartig, kann ich schon mal spoilern.

0: Ja, guten Morgen. Stellt euch mal vor, ihr müsst am Freitag um 20 vor 8 einfach ein Escape Room lösen. Naja, Benji und Michelle machen das halt gerade.
1: Und zeigt es uns.
0: Ja, Benji aus der Good Morning Show und Michelle im Team Tina müssen zurück ins Studio kommen und davor müssen sie erstmal aus einem Escape Room in Karlsruhe rauskommen. Für Michelle gab es 5 Minuten Vorsprung, weil sie mehr Challenges gewonnen hat. Aber am Ende kommt es darauf an, wer zuerst hier bei mir ist. Wir hören mal rein, wie es gerade bei Benji so läuft.
2: Also wir haben hier ein Rätsel, Indiana Jones mäßig. Wir sind so Archäologen und müssen helfen, einen verborgenen Tempel unterhalb von Karlsruhe zu finden. Und wir sind jetzt dabei, hier irgendwie ein Schloss zu öffnen, in dem wir uns einen Schlüssel erhoffen. Aber da muss man natürlich irgendwie erstmal den Code rausfinden. Okay, es hat sich gerade eben geöffnet. Was ist da drin?
3: Doch. Oh mein Gott!
2: Ein Schlüssel! Das ist der Schlüssel für dieses Schloss. Wir öffnen das Schloss. Oh, noch mehr Symbole, Karten und wir rätseln weiter.
0: Junge, das klingt mega kompliziert und auch noch nicht so ganz vielversprechend. Findet auch der

0: Escape Room Operator Robin.
1: Mein Geld jetzt ist, glaube ich, immer noch auf Michelle. Einfach weil sie gerade, glaube ich, sich nicht wirklich viel geben. Ich glaube, die 5 Minuten werden es tatsächlich ausmachen.
0: Crazy, okay. Also der Robin, der hier mit den Escape Rooms zu tun hat, der wettet Geld auf Michelle. Das ist crazy, wie es bei ihr wirklich läuft. Das checken wir hier auch nochmal.
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0: ihr hört das Ding, offiziell haben wir ja schon Herbst. Aber was soll man denn machen, wenn es am Wochenende an die 30 Grad wird? Mein Gott, welche Freibäder haben denn noch offen? Das hat nämlich das Ding-Hörer Philipp aus Wetzlar vorhin gefragt. Für Baden-Württemberg wäre es hier zum Beispiel das Freibad Honeck in Ludwigsburg. Marcel ist da der Chef. Und mit dem habe ich mal gequatscht. Und jetzt Marcel, Herbst und Freibad. Das ist ja schon irgendwie ein bisschen wild. Gibt's dann bei euch die Freibad-Pommes? Auch mit hier Pumpkin-Spice-Gewürz lecker, lecker?
1: Das ist ein sehr guter Vorschlag, den wir sehr gerne annehmen. Das wäre ein Angebot, was die Kinder sehr gut annehmen. Das heißt, vielleicht testen wir das.
0: Ja.
1: Das ist eine sehr gute Idee von dir, ja.
0: Oh mein Gott.
1: Ja, also dann müssen wir das öfter sprechen, damit du mir noch bessere Ideen geben kannst.
0: Jetzt sag mal, wie viele Blätter liegen denn schon auf der Wiese? Weil es ist ja Herbst, die fliegen ja runter. Und wie viele müsst ihr auch aus dem Becken rausfischen?
1: Ich habe heute Morgen gezählt und es waren 254.000. Ja, Gott. Also es liegt schon was da. Aber momentan nicht so viel. Aber es fängt langsam an, dass die Rinnen voll sind, dass ein Becken da ist. Aber unser Beckenbodensauger lässt uns nicht im Stich.
0: Okay, also man merkt es schon so ein bisschen herbstmäßig. Merkt man es auch an der Bademode? Wird da mehr Orange getragen und mehr Braun? Also ist es so herbstlich in Bademode?
1: Ist so Herbst? Nee, das habe ich tatsächlich noch nicht gemerkt. Vielleicht können wir uns so anziehen. Das wäre doch, guck mal, du gibst mir sehr gute Ideen, ja?
0: Jo Leute, einfach das Ding fragen, wir antworten. Außer dem Freibad in Ludwigsburg hat auch das Freibad Hausen in Frankfurt noch offen, das Freibad in Bad Vilbel oder in Baden-Württemberg. Könntet ihr auch noch ins Sonnenbad nach Karlsruhe oder zum Beispiel ins Strandbad nach Freiburg.
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1: Mit Paul. Moin. Viele von uns haben sich die ganze Woche aufs erste Spiel von Jürgen Klopp als DFB-Trainer gefreut. Gestern musste Deutschland gegen die Niederlande in der Nations League ran. Am Ende ist ein 1:1 Unentschieden dabei rausgekommen. Felix Metscher hat ein frühes Tor geschossen. Die Niederlande hat kurz vor Schluss den Ausgleich erzielt. Das Spiel war relativ intensiv und hitzig. Jürgen Klopp klang danach aber relativ zufrieden.
2: Ich hätte sehr gerne gewonnen. Hat Holland den Ausgleich verdient, würde ich schon sagen. Wir haben sehr gut angefangen, sind sehr gut ins Spiel gekommen, haben dann kurzen Faden verloren und sind dann so ein bisschen ins Hinterherlaufen gekommen. Die Jungs haben aber, und das ist jetzt die wichtigste Information, absolut alles rausgehauen.
1: Einen Dämpfer gibt's aber. Kai Havertz und Jamal Musiala haben sich verletzt. Für die DFB-Elf geht's am Sonntag weiter, dann in Augsburg gegen Griechenland. Vor dem Landgericht Saarbrücken muss sich heute ein 21-Jähriger wegen versuchten Mordes verantworten. Der Mann soll im März in einer Regionalbahn eine 18-Jährige angegriffen und mehrfach auf sie eingestochen haben. Andere Fahrgäste konnten den Angreifer damals stoppen. Die Frau hat den Angriff überlebt. Motiv für den Angriff könnte die Beziehung zwischen Täter und Opfer sein. Die sei laut dem Anwalt des Angeklagten toxisch gewesen. In den USA macht Google einen ersten Schritt, um herauszufinden, ob Rechenzentren im All machbar sind. Der Satellit mit den Google-Chips soll kommende Woche auf einer Rakete der Weltraumfirma SpaceX starten. Ob man damit Erfolg haben wird, ist unklar, weil es unter anderem noch viele offene Fragen gibt. Und wir schauen aufs Wetter. Heute eigentlich den ganzen Tag Sonne bei bis zu 24 Grad. Jetzt gerade ist es noch relativ frisch. Wir haben 5 Grad in Völkling, 9 Grad in Schmelz und immerhin schon 10 Grad bei euch in Wedern. Morgen dann ebenfalls sonnig. Hier und da mal ein paar ganz kleine Wolken. Dafür ein richtig sommerlicher Vibe. Bis zu 27 Grad sind morgen zum Beispiel drin.
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3: Sophie, hallo, hallo, es ist Freitag, wir freuen uns, bald haben wir Wochenende, Leute. So, wir hören uns jetzt gleich einen Song zusammen an, der ist von Adela, Ain't in L.A. Und ihr hört sie ja jetzt gleich nur, deshalb versuche ich sie euch jetzt mal ganz kurz zu beschreiben. Das ist nämlich eine richtig coole Icon, also sie hat knallpinke Haare und die sind relativ lang, also ich würde fast schon so sagen Brustlänge. Dann hat sie immer so Balletttütüs an, zerrissene Strumpfhosen, so ein BH dazu. Und man kennt sie vielleicht auch schon aus der Netflix-Doku Popstar Academy. Die hat es nämlich nur so ganz, ganz knapp in die Band Cat's Eye geschafft. Hat es aber nicht geschafft, war übelst traurig deswegen. Ja, braucht sie nicht. Die ist jetzt halt alleine durchgestartet. Adela. Knallpinke Haare, krasses Album. Und hier der Banger. Ain't in L.A. kriegt er jetzt hier ganz neu bei Das Ding.
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0: zuerst den Escape Room in Karlsruhe löst und dann schneller bei mir hier im Studio steht. Und die Person, die gewinnt dann einfach. Die zwei spielen quasi in den Räumen nebeneinander. Und der Escape Room Operator Robin hat sich mal ganz kurz zwischendurch ein Späßchen erlaubt.
1: So, und hier an der Stelle noch einmal ganz kurz der Hinweis, dass sich das andere Team gerade ziemlich gut schlägt. Sie bleiben unerschüttert.
2: Keine Antwort ist auch eine Antwort.
0: Also er sagt den Teams gegenseitig, dass sie sich gut schlagen. Ja, ja, ja. Bei Michelle hat es aber auf jeden Fall den Kampfgeist angeregt.
3: Ich bin jetzt im Tresorraum und ich muss jetzt praktisch so einen kleinen Hindernisparcours machen, damit ich zum Diamanten komme. Wir sind schon sehr weit, wir sind ganz nah dran. D5. Also D5 ist hier. B2, ich laufe zum nächsten Kästchen, okay? Ende. Und jetzt kann ich sozusagen hier den Knopf drücken, ne? Leute, wir haben den Alarm ausgeschaltet und jetzt?
0: Ja, und jetzt?
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0: das, was ich jetzt sage, das lässt sicher einige Fußballherzchen höher schlagen. Mhm. Da wird sich trotz des großartigen Wetters, was uns hier jetzt am Wochenende erwartet, wahrscheinlich mal schnell an die Couch gekettet. Und es wird der neue Teil von EA Sports FC gezockt. Der kommt ja jedes Jahr. Meistens ist es nur so ein Trikot- und Kader-Update. Aber jetzt soll es tatsächlich mal was ganz Neues geben. The Grounds. Was das ist und wie das Game auch sonst so performt, das hat mal das Ding Game Checker Pat für uns geguckt.
1: The Grounds ist eine, und ich weiß, das klingt super komisch, eine Open-World-Stadt innerhalb von EAFC. Also wir können da mit unserem erstellten Charakter in so einer kleinen City rumlaufen. So ein bisschen wie Fußball-GTA, keine Ahnung. Wir können Minispiele machen, mehr oder weniger verrückte Modi zocken, wie den Rush-Modus. Den kennen wir zum Beispiel schon aus dem letzten Jahr. Oder sowas wie 2 gegen 2, aber eben auch abgefahrenere Sachen wie Fußball-Basketball, Fußball-Boccia oder Ballonball. Das ist so ein bisschen wie der Battle-Modus bei Mario Kart.
0: Das klingt wirklich komplett wild. Macht es aber Bock?
1: Ja, also ich habe so ein bisschen gemischte Gefühle. Zum Erkunden fand ich es die ersten 1 bis 2 Stunden schon ziemlich unterhaltsam. Aber ich sehe das schon kritisch. Denn dieses Open-World-Konzept, in dem es auch ziemlich viele Shops gibt, muss man sagen, in denen wir auch für echtes Geld Dinge kaufen können. Und das ist so eine richtige Pay-to-Win-Schleuder. Für EA bietet das halt super viel Potenzial, den Fans neben dem Kaufpreis nochmal das Geld aus der Tasche zu ziehen, damit die Mannschaften und die Spieler besser werden. Und das finde ich nicht so geil. Und das befürchten in den Kommentaren unter den Reviews auch viele andere Fans. Und naja, zum Rest des Spiels, Kader-Update, kleinere Anpassung, aber die merken tendenziell dann eher nur die Hardcore-Zocker.
0: Okay, EAFC 27 gibt's ab heute für fast alle Konsolen und PC. Oder ihr zockt's halt erstmal einfach bei einem Kumpel an, gell?
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0: gleich gibt's für euch den neuen Paula Hartmann-Song. 2 Punkte. Und Leute, wir müssen uns den April notieren, 2027. Da kommt Paula Hartmann nämlich auch ins Das Ding-Viertel für Konzerte nach Freiburg, Stuttgart und Frankfurt. Und wie sie sich vor ihren Shows immer so vorbereitet, hat sie uns auch mal im Das Ding-Interview erklärt.
1: Duschen, schminken, genau. Und dann singe ich mich eigentlich auch schon ein. Also wir singen uns recht lange ein, auch so einbewegen und so. Ich habe das Gefühl, dass das so zum einen die Anspannung ein bisschen runterfährt und zum anderen dann aber fokussiert und so ready macht.
0: Check ich doch. 2 Punkte. Neu von Paula Hartmann kriegt ihr jetzt hier bei Das Ding.
1: Hi.

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1: Mit Paul, moin. Auf der A620 gibt es gerade mal wieder einen Stau. In Fahrtrichtung Saarbrücken braucht ihr zwischen Gersweiler und Völklingen-Ost gerade etwa eine Stunde länger. Die Autobahn GmbH teilte mit, dass es da an der Baustelle Probleme bei der Asphaltlieferung gab. Deshalb sollen die Arbeiten erst in einer knappen Stunde fertig sein. Ab Oktober soll Tanken ja wieder billiger werden. Dazu hat die Bundesregierung einen Gesetzentwurf vorgelegt, der heute durch den Bundestag und Bundesrat gehen soll. Bis Ende des Jahres soll die Energiesteuer abgesenkt werden, sodass der Preis für einen Liter Diesel oder Benzin um 17 Cent sinken könnte. SR-Info-Reporter Benjamin Großkopf, es gibt aber auch Kritik an dem Entwurf.
2: Genau, wir bekommen den ja insgesamt zum dritten Mal. Fast einhelliger Vorwurf vieler Ökonomen, ich zitiere das mal, Schnapsidee, ziemlicher Quatsch, sogar ökonomisch kontraproduktiv, weil Energie nun mal knapp ist und es den Anreiz nimmt, weniger zu verbrauchen. Und auch die Opposition im Bundestag hier in Berlin, die ist geschlossen dagegen. Teuer, kurzsichtig, zu wenig zielgerichtet, wenig ökologisch. So die Hauptvorwürfe.
1: In ganz Deutschland gehen heute Schüler gegen eine mögliche Wiedereinführung der Wehrpflicht auf die Straße. Und das auch im Saarland, zum Beispiel in St. Wendel und in Saarbrücken. Organisiert wird das Ganze von der Initiative Schulstreik gegen Wehrpflicht. Der neue Wehrdienst ist grundsätzlich freiwillig. Junge Männer müssen sich seit diesem Jahr aber wieder mustern lassen. Die Initiative kritisiert auch, dass die Bundeswehr an Schulen und auf Jobmessen Werbung für sich macht. Und wir schauen aufs Wetter. Es ist ein Träumchen heute. Den ganzen Tag ist die Sonne am Start bei bis zu 24 Grad. Jetzt gerade haben wir 6 Grad in Kirkel und 8 Grad in Türkismühle und in Bessringen. Das Beste ist, übers Wochenende wird es noch ein bisschen wärmer. Morgen zum Beispiel sind bis zu 27 Grad drin.
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3: Hallo, es ist doch schon Freitag. Wir schaffen den noch gemeinsam und dann Abfahrt in ein sonniges Wochenende, wo wir uns irgendwie schön an zum Beispiel die Karlsruhe setzen oder mal kurz auf die größte Kerze der Welt gehen, in Schlitz. Da gibt es ja so viele Möglichkeiten im Das Ding Viertel. Ich bin Sophie. Hallo.
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0: Ich habe einen ganz trockenen Hals und mein Herz ist rast. Oh mein Gott. Und zeig es uns. Oh, zwischen Team Michelle und Team Benji wird es gerade so eng. Wer gewinnt die letzte Challenge von Kenn dein Viertel? Dafür müssen die beiden ja einen Escape Room lösen. Spoiler, Benji hat ihn gelöst. Und wir hören mal, wie weit Michelle ist.
1: Alter, wir haben den Escape Room gelöst. Michelle für Team Tina ist komplett durch. Das war so aufregend, Adrenalin pur. Das Problem ist ein bisschen, wir haben ja jetzt keine Ahnung, ob wir gewonnen haben oder nicht, ob wir schneller als Team Benji waren oder nicht.
0: Ja, Leute, wer schneller im Studio ist, gewinnt. Das ist ja quasi die Challenge von Anfang an. Das heißt, jetzt wird es hier wieder einen Wettlauf geben. Ich bin ganz gespannt.
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0: gerade jemand ins Studio reingelaufen.
1: Ja,
2: kenn dein Viertel. Eine Woche waren sie im Viertel unterwegs, haben meine Challenges gemeistert und verdient gewonnen hat Michelle.
3: Also Luftlinie hatten wir 55 Kilometer.
4: Nein, das kann nicht wahr sein.
0: Gewonnen hat Michelle in Mainz.
4: Yeah.
0: Michelle, oh mein Gott.
3: Sophie!
0: Dein erstes Statement, du hast gewonnen. Wie ist es?
3: Alter Schwede, ich bin am Zittern, mein Herz schlägt mir bis zum Hals, es ist so krass. Danke, danke an alle Leute da draußen, die Teil davon waren, von Kenn dein Viertel. Es war so cool, wir haben mit euch in Mainz Kurzgeschichten geschrieben, wir haben Comedy Club in Frankfurt veranstaltet, wir haben Geburtstag in Anführungszeichen in Pirmasens gefeiert.
1: Ja!
3: Das war alles so krass, das war wirklich die wildeste Woche meines Lebens.
0: Du bist für Team Tina angetreten, ja. Hast du noch ein paar Worte für Tina?
3: Ey Tina, geil, du musst keinen Kasten Wasser trinken. Das hoffe ich, habe ich für dich rausgeholt. Und Benji muss sich auf eine Runde, wenn ich du wäre, jetzt als Bestrafung einstellen.
0: Ja, krass.
3: Ey, ich bin so happy, wirklich. Ich freue mich so. Aber auch alles Gute an Benji, wirklich. Wahrscheinlich hält er es gerade draußen. Und du warst wirklich ein sehr guter Gegner. Du hast es toll gemacht, fair play. Du hast alle Mittel rausgeholt. Und am Ende war es einfach nur ein geiles Game.
0: Alter, Michelle, an der Stelle nochmal Glückwunsch.
3: Dankeschön.
0: So verdient.
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0: Oh Leute, ich spiel's nochmal, weil es so schön war.
1: Das Ding kennt dein Viertel. Eine Woche waren sie im Viertel unterwegs, haben meine Challenges gemeistert und verdient gewonnen hat. Michelle.
2: Das ist so wild.
3: Also Luftlinie hatten wir 55 Kilometer.
2: Geil, das kann nicht wahr sein.
4: Gewonnen hat Michelle in Mainz.
2: Yeah.
0: Michelle, du bist am Start und inzwischen
2: Hallo.
5: Hallo.
0: Ist Benji auch ins Studio geschafft.
5: Herzlichen Glückwunsch an Team Michelle, das ist echt crazy.
2: Das ist das Wildeste gewesen. Ich habe gerade schon gesagt, es war die wildeste Woche meines Lebens. Ja. Wie war es für dich?
5: Es war die wildeste Woche meines Lebens, war es nicht, nee, es war entspannt. Nein, es war schon stark. Danke. Es sind am Ende, glaube ich, die 5 Minuten Vorsprung, die ihr im Escape Room hattet, die hier das Rennen entschieden haben. Ja. Die habt ihr euch verdient. Ihr spielt über die Woche, natürlich schade, aber Glückwunsch. Ich hatte so viel geplant für heute Morgen. Ich hatte die Feuerwehr Baden-Baden auf meiner Seite, weil ich dachte, wir müssen wieder ins Studio rennen.
2: Hattest du?
5: Ich hatte die Feuerwehr Baden-Baden auf meiner Seite. Die hätten hier vorne ein Feuerwehrauto hingestellt und gesagt, hier ist Brandalarm, du kommst nicht rein.
2: Ich habe sowas geahnt.
5: Die Polizei in Baden-Baden wollte mich abholen. Ich hatte alle auf meiner Seite. Und dann musste ich alle anrufen heute Morgen.
2: Hat nicht geklappt.
5: Ihr braucht nicht kommen.
2: Hat nicht geklappt.
0: Ja, es war der Escape Room.
2: Zum Glück.
0: Hast du noch Worte an Benji?
2: Nee, also ich habe es ja vorhin schon mal gesagt, du warst ein sehr guter Gegner. Das hat sehr viel Spaß gemacht. Du warst ein bisschen fies, aber wir haben uns, glaube ich, gegenseitig da nichts geschenkt. Und so soll es, glaube ich, bei sowas sein.
5: Absolut, ja.
2: Toll. 9. This is Ariana Grande.

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1: Mit Paul. Moin. Viele von uns haben sich die ganze Woche aufs erste Spiel von Jürgen Klopp als DFB-Trainer gefreut. Gestern musste Deutschland gegen die Niederlande in der Nations League ran. Am Ende ist ein 1:1 Unentschieden dabei rausgekommen. Felix Metscher hat ein frühes Tor geschossen. Die Niederlande hat dann kurz vor Schluss den Ausgleich erzielt. Das Spiel war relativ intensiv und hitzig. Jürgen Klopp klang danach relativ zufrieden.
2: Hätte sehr gerne gewonnen. Hat Holland den Ausgleich verdient, würde ich schon sagen. Wir haben sehr gut angefangen, sind sehr gut ins Spiel gekommen, haben dann kurz einen Faden verloren und sind dann so ein bisschen ins Hinterherlaufen gekommen. Die Jungs haben aber, und das ist jetzt die wichtigste Information, absolut alles rausgehauen.
1: Einen Dämpfer gibt's aber. Kai Havertz und Jamal Musiala haben sich verletzt. Für die DFB-Elf geht's am Sonntag weiter, dann in Augsburg gegen Griechenland. Vor dem Landgericht Saarbrücken muss sich jeden Moment ein 21-Jähriger wegen versuchten Mordes verantworten. Der Mann soll im März in einer Regionalbahn eine 18-Jährige angegriffen und mehrfach auf sie eingestochen haben. Andere Fahrgäste konnten den Angreifer damals stoppen. Die Frau hat den Angriff überlebt. Motiv für den Angriff könnte die Beziehung zwischen Täter und Opfer gewesen sein. Die sei laut dem Anwalt des Angeklagten toxisch gewesen. Auf der A620 gibt's gerade mal wieder einen Stau in Fahrtrichtung Saarbrücken. Braucht ihr zwischen Gersweiler und Völklingen-Ost gerade etwa eine Stunde länger. Die Autobahn GmbH teilte mit, dass es da an der Baustelle Probleme bei der Asphaltlieferung gab. Deshalb sollen die Arbeiten erst in einer halben Stunde fertig sein. Und wir schauen aufs Wetter. Es sieht richtig, richtig schön aus draußen. Die Sonne soll den ganzen Tag am Start sein und es werden bis zu 24 Grad heute. Jetzt gerade haben wir 7 Grad in Duttweiler, 9 Grad in Nusswendel und 10 Grad bei euch in Schwarzenholz. Das Beste ist, übers Wochenende wird es nochmal ein Ticken wärmer. Morgen sind zum Beispiel bis zu 27 Grad drin.
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3: Mit Sophie, hallo, hallo. Und auch mit Michelle.
4: Hello.
3: Und Benji.
5: Guten Morgen, hallo.
3: Habt ihr jetzt kurz euch wieder gesammelt?
4: Ja.
3: Bisschen runtergefahren.
5: Mhm. Ja.
3: Hier wurde ja gerade die letzte Challenge gewonnen von Michelle aus Team Tina.
4: Ja, sehr cool.
3: Und bei Kenn dein Viertel ging es ja schon auch ums Gewinnen, aber vor allem auch ging es darum, dass der oder die Verliererin dann eine Strafe bekommt.
4: Ja.
3: Was für eine Strafe Benji machen muss und wie kacke du das findest, checken wir hier gleich nach zwei Songs.
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0: drin ist.
1: Ach, Junge, was war das für ein Krimi? Vorbei ist es jetzt, Kenn dein Viertel. Die alles entscheidende Challenge war, löse den Escape Room und komm zu mir ins Studio. Also quasi Hirn und Beine sind gefragt gewesen. Nochmal ganz herzlichen Glückwunsch an Michelle für Team Tina.
2: Danke, danke, danke, danke.
1: Das bedeutet jetzt ja wohl aber auch, dass Benji bestraft wird, weil er ist ja der rechtmäßige Verlierer.
3: Genau. Jawohl, so soll es sein.
2: Es wurde gebrainstormt und Team Tina hat sich Folgendes für Benji ausgedacht.
4: Ich habe mir ja ganz clever überlegt, wie kann man aus einer Strafe möglichst viele Strafen rausholen. Und deshalb, Benji, wenn du gegen mein Team Tina verlierst, dann spielen wir eine Sendung lang, wenn ich du wäre. Und du musst alles machen, was ich sag. Wenn ich du wäre, würde ich jetzt Helene Fischer spielen. Wenn ich du wäre, würde ich jetzt den nächsten Song mitrappen. Wenn ich du wäre... Ich glaube, du hast das Prinzip verstanden.
3: Ja,
4: das wird eine ganz tolle Sendung. Ich freue mich.
3: Ich freue mich auch. Also ich finde, es ist eine tolle Bestrafung.
1: Ja.
3: Ich glaube, das wird ganz arg witzig, auch für alle, die zuhören.
1: Ja.
3: Und da haben wir, glaube ich, beide gemeinsam sehr viel Spaß in dieser Sendung.
1: Toll. Wenn ich Tina wäre, würde ich mir nur noch Taylor Swift Songs wünschen.
3: Ja, damit würde sie mich wirklich quälen. Das

0: 9.15 Uhr, ihr hört das Ding. Es ist Freitag, das Wochenende steht vor der Tür und da wird es nochmal so richtig schön sommerlich. Philipp aus Wetzlar hatte da einen Punkt. Der hat sich nämlich an die 0172 1010 951 gemeldet mit einem Anliegen.
1: Hey Sophie, guten Morgen. Ich frage mich gerade, am Sonntag soll es ja bis örtlich 30 Grad werden im Viertel. Wo kann man sich eigentlich noch abkühlen? Also wo gibt es noch ein Freibad im Viertel, was noch auf hat?
0: Ja, also das Freibad Hausen in Frankfurt kannst du zum Beispiel nehmen oder das Freibad in Bad Vilbel. Baden-Württemberg wäre es zum Beispiel das Sonnenbad in Karlsruhe, das hat immer noch lang offen. Oder das Strandbad in Freiburg. So, und auch in Ludwigsburg, Hoheneck, da kannst du auch noch hin, gerade noch am Wochenende. Marcel ist der Chef da. Was ich mich da jetzt nur gefragt habe, wenn es über Nacht halt so kalt wird, sind die Becken dann auch kalt oder wie kalt sind die dann?
2: Obwohl es draußen 5 Grad kalt ist, ist es bei uns das Wasser mindestens 23 Grad warm. Also das Schwimmerbecken ist 23 Grad und das Nichtschwimmerbecken 24 Grad.
0: Also da steht uns ja wohl gar nichts im Weg hier mit Freibad am Wochenende. Ob die Pommes da auch nach Pumpkin Spice schmecken, weil es ja jetzt inzwischen Herbst ist, das checken wir hier mal raus mit Marcel in einer halben Stunde.

0: Hallo. Auf diesen Moment warte ich seit 4 Stunden.
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0: Ah, es gibt gleich 4 neue Taylor Swift-Songs. Hier, es ist die Fortsetzung ihres Life of a Showgirl-Albums. Es heißt The Encore. Und rausgekommen sind Patient Zero. Den kriegt ihr hier gleich auch ganz, ganz neu bei Das Ding. Dann auch Cleveland, Pink Clouding und Babylon. Und weil Taylor ja unsere Englischlehrerin ist und ihre Texte wirklich einfach die krassesten auf der ganzen Welt sind, schauen wir uns Patient Zero nochmal ganz, ganz kurz an, worum es da so geht. Da geht es nämlich um eine toxische Beziehung. Und die ist so ein bisschen aus der Perspektive geschrieben von der Person, die diesen Schmerz eben schon mal durchgelebt hat, Patient Zero. Und sie bietet der Person, die sie eben anspricht, Trost und Unterstützung und eine Schulter zum Anlehnen an, um eben diesen Kreislauf hinter sich zu lassen. Und meine persönliche Meinung ist, ich finde, wir waren alle irgendwann mal in so einer Beziehung, wo wir quasi Patient Zero waren. Also sehr relatable wieder. Geht sehr ins Ohr. Hab's vorhin schon angehört. Gänsehaut. Und worauf ich jetzt auch nicht mehr warten kann, ist das Musikvideo. Das kommt in 2 Tagen raus, hier mit Dakota Johnson unter anderem. Und jetzt höre ich auf zu labern und wir hören ihn uns an. Patient Zero. Heute ganz neu rausgekommen von Taylor Swift.
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0: Leute, das war der neue von Taylor Swift, Patient Zero. 4 Stück hat sie heute gedroppt. Haben wir hier zuerst gehört, beides Ding. Und ich muss natürlich sagen, in die anderen habe ich auch schon so ein bisschen reingesneakt. Den hier fand ich so ein bisschen Life of a Showgirl Album. Und der trifft The Tortured Poets Department. Cleveland, habe ich mir auch schon angehört, ist so ein bisschen Richtung das Folklore-Album. Also da ist irgendwie alles dabei von Taylor, was wir so kennen. So, okay, gut. Ich bin Sophie, ich würde den ganzen Tag gerne weiterreden über Taylor, aber es gibt auch noch andere Musik, die wir hier gleich spielen. Das hier ist Lil Uzi Vert, What You Saying. Kriegt ihr hier auch gleich noch bei Just Ding. Gönnen wir uns hier nach einem News-Update. Wir haben es jetzt kurz vor 9:30 und das kommt jetzt hier gleich.
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2: Mit Paul, moin. Auf der A620 gibt's gerade mal wieder einen Stau und der hat's wohl richtig in sich. In Fahrtrichtung Saarbrücken braucht ihr zwischen Gersweiler und Völklingen-Ost gerade deutlich länger, ungefähr 1 bis teilweise sogar 2 Stunden. Die Autobahn GmbH teilte mit, dass es da an der Baustelle Probleme bei der Asphaltlieferung gab. Die Arbeiten dauern deshalb länger, sollten aber eigentlich jeden Moment fertig sein. Ab Oktober soll tanken ja wieder billiger werden. Dazu hat die Bundesregierung einen Gesetzentwurf vorgelegt, der heute durch den Bundestag und Bundesrat gehen soll. Bis Ende des Jahres soll die Energiesteuer abgesenkt werden, sodass der Preis für 1 Liter Diesel oder Benzin um 17 Cent sinken könnte. SR-Info-Reporter Benjamin Großkopf, es gibt aber auch Kritik an dem Entwurf.
3: Genau, wir bekommen den ja insgesamt zum 3. Mal. Fast einhelliger Vorwurf vieler Ökonomen, ich zitiere das mal, Schnapsidee, ziemlicher Quatsch, sogar ökonomisch kontraproduktiv. Weil Energie nun mal knapp ist und es den Anreiz nimmt, weniger zu verbrauchen. Und auch die Opposition im Bundestag hier in Berlin, die ist geschlossen dagegen. Teuer, kurzsichtig, zu wenig zielgerichtet, wenig ökologisch. So die Hauptvorwürfe.
2: In ganz Deutschland gehen heute Schüler gegen eine mögliche Wiedereinführung der Wehrpflicht auf die Straße. Und das auch im Saarland, zum Beispiel in St. Wendel und in Saarbrücken. Organisiert wird das Ganze von der Initiative Schulstreik gegen Wehrpflicht. Der neue Wehrdienst ist grundsätzlich ja freiwillig. Junge Männer müssen sich seit diesem Jahr aber wieder mustern lassen. Die Initiative kritisiert auch, dass die Bundeswehr an Schulen und auf Jobmessen Werbung für sich macht. Und wir schauen aufs Wetter. Es sieht wunderschön aus draußen. Den ganzen Tag soll die Sonne am Start sein bei bis zu 24 Grad. Jetzt gerade haben wir es 10 Grad in Bierfeld, 11 Grad in Fralautern und 13 Grad bei euch in Sotzweiler.
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0: Hallo, guten Morgen mit Sophie am Start. Wir gehen rein in den Freitag. Ich hoffe, ihr habt heute nicht so lang. Heute ein kurzer Tag. Das wär's doch. Ein kurzer, sonniger Tag. Machen wir uns schön. Jetzt erstmal hier mit What You Sing, Lil Uzi Vert.

0: Hallo, ihr hört das Ding 9.37 Uhr. Wir haben es ja jetzt schon ganz offiziell Herbst, meteorologisch und kalendarisch. Und trotzdem haben wir es nochmal richtig krass schön am Wochenende. Also hier bis zu 30 Grad, also nochmal richtig, richtig dolle Spätsommer. Und das Dinghörer Philipp aus Wetzlar hat an die 0172 10 10 951 gefragt: Leute, welche Freibäder haben noch offen? Ich möchte mich gerne am Wochenende abkühlen. So, zum Beispiel das Freibad Honeck in Ludwigsburg. Marcel ist da der Chef. Und jetzt Herbst und Freibad, Marcel. Habt ihr da die Pommes mit Pumpkin Spice?
1: Das ist ein sehr guter Vorschlag, den wir sehr gerne annehmen. Das wäre ein Angebot, was die Kinder sehr gut annehmen. Das heißt, vielleicht testen wir das.
0: Ja.
1: Das ist eine sehr gute Idee von dir, ja.
0: Oh mein Gott.
1: Ja, also dann müssen wir das öfter sprechen, damit du mir noch bessere Ideen geben kannst.
0: Und jetzt sag mal, wie viele Blätter liegen denn schon auf der Wiese? Weil es ist ja Herbst, die fliegen ja runter. Und wie viele müsst ihr auch aus dem Becken rausfischen?
1: Ich habe heute Morgen gezählt und es waren 254.000. Oh Gott. Also es liegt schon was da. Aber momentan nicht so viel. Aber es fängt langsam an, dass die Rinnen voll sind, dass im Becken da ist. Aber unser Beckenbodensauger lässt uns nicht im Stich.
0: Okay, also man merkt es schon so ein bisschen herbstmäßig. Merkt man es auch an der Bademode? Wird da mehr Orange getragen und mehr Braun? Also es ist so herbstlich in Bademode.
1: Ist so Herbst? Nee, das habe ich tatsächlich noch nicht gemerkt. Vielleicht können wir uns so anziehen. Das wäre doch, guck mal, du gibst mir sehr gute Ideen, ja?
0: Das war Marcel aus dem Freibad in Ludwigsburg. Außerdem offen hat das Freibad Hausen in Frankfurt oder das Freibad in Bad Vilbel. In Baden-Württemberg könnt ihr auch noch ins Sonnenbad in Karlsruhe oder nach Freiburg ins Strandbad.
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Hallo, hallo, das ist der Durstlöscher von 01099. Oh ja, so ein Spaßgetränk. Kurz vor 10, das könnte man sich doch reingönnen.

9.50 Uhr, ihr hört das Ding. Und das ist immer das Stichwort, dass ich mich verabschiede. Ich bin Sophie. Es ist Freitag. Das Wochenende steht vor der Tür. Und eine längere Autofahrt steht vor der Tür. Da werden hier gleich bei mir die neuen 4 Taylor Swift Songs sowas von auf- und abgeballert, dass ich die spätestens morgen alle auswendig kann. Aber Leute, es kam noch ein bisschen mehr neue Musik raus bei Saskia gleich im Vormittag. Die fängt in 10 Minuten hier an. Da könnt ihr zum Beispiel Musik von Dardan hören, Berg zusammen mit Kitsch Creek oder Eli Oaks. Ich wünsche euch jetzt schon mal ein ganz, ganz großartiges Wochenende. Und das hier ist I Run von Haven und Caitlin Aragon. Macht's gut, bin Sophie. Ciao.

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2: Mit Paul. Hi. Im Saarland wird heute an Schulen gestreikt, und zwar gegen eine mögliche Wiedereinführung der Wehrpflicht. Hintergrund ist eine Aktion der Initiative Schulstreik gegen Wehrpflicht. In ganz Deutschland sind rund 100 Veranstaltungen geplant. Für SR Info, Sophie Jung.
3: Die Demo in St. Wendel startet jeden Moment und die Aktion in Saarbrücken geht heute um 13 Uhr los. Hintergrund des Schulstreiks ist der neue Wehrdienst. Der ist ja grundsätzlich freiwillig, junge Männer müssen sich aber seit diesem Jahr wieder mustern lassen. Die Organisatoren wollen sich mit dem Schulstreik auch dagegen wehren, dass Bundeswehrvertreter in Schulen und auf Jobmessen für den Dienst bei der Bundeswehr werben. Außerdem befürchten sie, dass Deutschland zunehmend militarisiert wird.
2: In Saarbrücken steht ab heute ein Mann vor Gericht, der im Frühjahr in einem Regionalzug versucht haben soll, seine Ex-Freundin zu töten. Passagiere konnten ihn damals überwältigen, da hatte der 21-Jährige schon mehrmals auf die Frau eingestochen und sie schwer verletzt. Der Anwalt des Angeklagten spricht von einer toxischen Beziehung zwischen mutmaßlichen Täter und dem Opfer. Die Frau hat die Aktion überlebt. Vor dem Saarbrücker Landgericht muss er sich seit einer Stunde wegen versuchten Mordes verantworten. Der Bundesrat entscheidet heute über bessere Arbeitsbedingungen für Menschen, die ihre Aufträge über eine App oder Internetseite bekommen. Dazu gehören zum Beispiel Fahrer von Liefer- oder Fahrdiensten. Das Saarland und Niedersachsen fordern, dass die Bundesregierung per Gesetz festlegt, dass die Beschäftigten der sogenannten Plattformarbeit direkt angestellt werden müssen. Die beiden Länder kritisieren, dass viele der Beschäftigten schlecht bezahlt werden und über Subunternehmen beschäftigt sind. Und wir schauen aufs Wetter. Heute den ganzen Tag die Sonne am Start bei bis zu 24 Grad. Es wird auch gerade von Stunde zu Stunde immer wärmer. Gerade haben wir 8 Grad in Köllerbach, 13 Grad in Gonnesweiler und jetzt schon 14 Grad bei euch in Wolfersheim.
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4: Good morning und happy Friday. Hier ist Saskia Amstutz für euch und das jetzt für euch. Temper City, self-aware, gönnt euch.

0: Das Ding ist hier. 10.04 Uhr. Vergraben in unseren Kellern.
1: Hallo? Kann mich jemand hören?
0: Ist sie in Vergessenheit geraten. Doch bei diesen milden Temperaturen brauchen wir sie wie nie zuvor, liebe Leute. Die Übergangsjacke, ja, perfekt für morgens so kalt, wie es jetzt ist. Und mittags ist es dann sauwarm. Aber hat die denn auch wirklich jemand hier im Das Ding Viertel? Dieser Mythos Übergangsjacke. Das klären wir gleich hier in gut 10 Minuten bei Das Ding.

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0: 9.10 Uhr. Ist man überhaupt in Deutschland, wenn keine Übergangsjacke im Schrank hängt? Also Mittwoch war ja offiziell kalendarischer Herbstanfang. Morgens zurzeit wirklich saufrisch. Also heute Morgen hatte ich 6 Grad. Aber jetzt am Wochenende wieder an die 30 Grad. Also wir brauchen sie ja eigentlich, die Übergangsjacke. Das ist die Frage, die wir uns jetzt stellen. Das Ding Reporter hat euch in Dietzenbach in Hessen mal gefragt, besitzt du eine Übergangsjacke?
1: Ja, aber tatsächlich, die Übergangsjacke trage ich nie, weil es für die entweder zu warm oder zu kalt ist. Also am Ende ist es dann doch eine Weste, die man dann über einen Pulli drüber ziehen kann. Ja.
2: Hast du eine Übergangsjacke?
3: Nicht so richtig, tatsächlich. Also ich habe nur den Mantel, aber der ist auch nicht so dick. Vielleicht sollte ich mir mal eine kaufen.
4: Ja, ich habe eine Übergangsjacke, weil ich gerne Lederjacken trage. Und ich finde, Lederjacken sind die perfekten Übergangsjacken, weil die dünn sind, trotzdem den Wind irgendwie abhalten und meistens ja nicht gefüttert. Das heißt, es wird auch nicht zu warm.
2: Hast du eine?
5: Tatsächlich ja, wegen meiner Kaufsucht. Weil ich zu viel habe.
2: Gut, die hält morgens bei 6, 7, 8 Grad. Hält die warm genug?
5: Jein, nicht immer. Also mittags ist schon besser als morgens. Morgens brauche ich nochmal einen Schal oder so, was ich mitnehme. Also die sind eher schöner, als dass die was bringen.
0: Ja, muss ja auch nicht immer alles praktisch sein im Leben, oder?

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2: Ja, und neue Musik gibt's auch hier, Straight Outta Das Ding Viertel. Da dann hat was Neues, der kommt ja aus Stuttgart und den kennt er zum Beispiel von dem Song hier. Das singt er natürlich nicht alleine, sondern zusammen mit Hava. Und das ist nicht einfach irgendein Feature. Nee, mittlerweile ist er mit Hava sogar verlobt und sie haben dieses Jahr einen gemeinsamen Sohn bekommen. Also ich könnte mir vorstellen, dass in der Zukunft da ganze Familienprojekte gestartet werden. So, jetzt hört er ihn aber erstmal alleine heute ganz, ganz neu raus. Da dann mit Niemals hier bei Das Ding. Gönnt euch.

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1: Heute großer Finaltag von Kenn dein Viertel hier bei Das Ding. 2 Wochen lang waren wir unterwegs und nach 3 Songs schauen wir mal, wie es heute ausgegangen ist.

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1: Heute das große Finale von Ken, dein Viertel. Es ist der letzte Tag für Ben.

0: Richie und Michelle aus Team Tina. Wer schafft es als erstes hier ins Studio? Das ist die große Frage heute gewesen. Sie wurden heute nochmal ausgesetzt im Das Ding Viertel. Das Ziel war klar, Baden-Baden, das Studio. Und die letzte Challenge, die hatte es echt in sich.
1: Ihr beide seid in einem gleichschweren Escape Room in genau der gleichen Entfernung zum Das Ding Studio. Löst den Escape Room schneller als das andere Team und kommt nach Hause.
2: Oh mein Gott, okay, Escape Room habe ich noch nie gemacht.
3: Lieber Genten, ein kleiner Hinweis für euch noch, das andere Team schlägt sich gerade ziemlich gut.
4: Alter, wir haben den Escape Room gelöst. Michelle für Team Tina ist komplett durch. Das Problem ist ein bisschen, wir haben ja jetzt keine Ahnung, ob wir gewonnen haben oder nicht, ob wir schneller als Team Benji waren oder nicht.
1: Eine Woche waren sie im Viertel unterwegs. Haben meine Challenges gemeistert und verdient gewonnen hat Michelle.
4: Ja! Also Luftlinie hatten wir 55 Kilometer.
5: Nein, das kann nicht wahr sein.
0: Gewonnen hat Michelle in Mainz.
4: Alles so krass, das war wirklich die wildeste Woche meines Lebens.
0: Und damit hat Team Tina mit Michelle einfach gewonnen. Und wenn ihr jetzt gar nichts checkt oder alles nachschauen wollt, ab auf Instagram das Ding, da könnt ihr euch wirklich alles nochmal reinziehen. Das waren sehr, sehr wilde zwei Wochen.
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0: Das Ding ist hier 10.52 Uhr und wie sehr freuen wir uns bitte aufs Wochenende. Sommer 2.0 wird es. Jetzt noch hustlen und dann ab ins Wochenende, sag ich.
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1: Mit Paul. Hi. Im Saarland wird heute an Schulen gestreikt, und zwar gegen eine mögliche Wiedereinführung der Wehrpflicht. Hintergrund ist eine Aktion der Initiative Schulstreik gegen Wehrpflicht. In ganz Deutschland sind rund 100 Veranstaltungen geplant. Für SR Info Sophie Jung.
2: Vor rund einer Stunde hat die Demo in St. Wendel begonnen und die Aktion in Saarbrücken geht heute um 13 Uhr los. Hintergrund des Schulstreiks ist der neue Wehrdienst. Der ist ja grundsätzlich freiwillig. Junge Männer müssen sich aber seit diesem Jahr wieder mustern lassen. Die Organisatoren wollen sich mit dem Schulstreik auch dagegen wehren, dass Bundeswehrvertreter in Schulen und auf Jobmessen für den Dienst bei der Bundeswehr werben. Außerdem befürchten sie, dass Deutschland zunehmend militarisiert wird.
1: In Saarbrücken steht ab heute ein Mann vor Gericht, der im Frühjahr in einem Regionalzug versucht haben soll, seine Ex-Freundin zu töten. Passagiere konnten ihn damals überwältigen, da hatte der 21-Jährige schon mehrmals auf die Frau eingestochen und sie schwer verletzt. Der Anwalt des Angeklagten spricht von einer toxischen Beziehung zwischen mutmaßlichen Täter und dem Opfer. Die Frau hat das Ganze überlebt. Vor dem Saarbrücker Landgericht muss er sich seit 2 Stunden wegen versuchten Mordes verantworten. Der Bundesrat entscheidet heute über bessere Arbeitsbedingungen für Menschen, die ihre Aufträge über eine App oder Internetseite bekommen. Dazu gehören zum Beispiel Fahrer von Liefer- oder Fahrdiensten. Das Saarland und Niedersachsen fordern, dass die Bundesregierung per Gesetz festlegt, dass die Beschäftigten der sogenannten Plattformarbeit direkt angestellt werden müssen. Die beiden Länder kritisieren, dass viele der Beschäftigten schlecht bezahlt werden und über Subunternehmen beschäftigt sind. Und wir schauen aufs Wetter. Es ist ein Träumchen draußen. Den ganzen Tag soll die Sonne am Start sein. Bis zu 24 Grad sind heute drin. Jetzt gerade haben wir 15 Grad in Ensheim und 16 Grad in Lebach und auch 16 Grad bei euch in Teilen.
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3: Na hallöchen, Saskia hier am Stiss. Und dann machen wir uns noch mal einen richtig nicen Freitag. Ein Freitag, der sich gar nicht anfühlt, als wäre Herbst, ne? Es wird warm, das Wochenende wird auch sehr warm. Also wir können uns nochmal auf Freibad einstellen, ne? Warum auch nicht? So, Ende September. Jetzt für euch hier am Start, Bibi Rexha, New Religion.

0: Das Ding ist hier, 11.11 Uhr. Und jetzt fiebern wir alle drauf hin auf den 1. Oktober, weil tanken soll billiger werden. Heute entscheiden Bundestag und Bundesrat darüber. Um die 14 Cent sparen wir dann hoffentlich pro Liter. Genie, der ist Kfz-Mechatroniker in Stuttgart. Von dem wollte ich wissen, wie schaffen wir es jetzt bis zum 1. Oktober? Ist ja noch ein bisschen hin, ne? Ohne tanken zu müssen.
1: Also außer Fahrradfahren. Ja, klar. Vorausschauend fahren, ganz wichtig. Also so, dass du halt so wenig wie möglich Gasstöße gibst. Also wenn du siehst, die Ampel ist schon rot, dann gehst du halt einfach schon mal vom Gas, lässt hinrollen etc. Also so, wie man es eigentlich in der Fahrschule beigebracht gekriegt hat damals. Nicht dichtes Auffahren, so relax wie möglich fahren.
0: Ja, ich habe jetzt gedacht, es gibt so eine Möglichkeit, dass wir irgendwie den Sprit ein bisschen strecken können.
1: Nein, lass sowas. Da gehen nur Pumpen kaputt. Heutzutage ist es ganz, ganz schwierig.
0: Langfristig wird es teurer für unser Auto.
1: Genau.
0: Okay, genau. Dann machen wir das lieber nicht.
1: Ah ja, ich fahre immer mit Tempomat. Auch eine Sache. Ich beschleunige auf eine bestimmte Geschwindigkeit, schalte ein Tempomat ein und dann mache ich alles nur noch mit der Taste vom Tempomat, weil der am softesten Gas gibt.
0: Ah, das ist quasi noch der Pro-Tipp hier. Okay,
1: also ja, genau.
0: Lohnt sich vor allem bei längeren Strecken, ne? So im Stadtverkehr.
1: Ja, dann auf jeden Fall.
0: Aber ja.
1: Genau.
0: So, dann machen wir jetzt einfach mal ganz entspannt bis zum 1. Oktober, bis wir dann den Tankrabatt hoffentlich auch bekommen.

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2: Liebe Millennials, wollt ihr euch mal wieder alt fühlen? Ja, hier kommt ein ganz neuer Song von Eli Oaks, der für viele im Das Ding Viertel vielleicht gar nicht so neu ist. Zumindest, wenn das Geburtsdatum mit 1900 anfängt. Eli Oaks mit Fuck It, I Don't Want You Back ist ein Sample. Aber von wem eigentlich? Oh, da klingelt's. Ganz weit hinten klingelt's da, oder? Eamon war das, kam 2003 raus. Der macht, by the way, immer noch Musik. Aber wir lieben doch Samples, oder? Einfach mal ein bisschen frischer Glanz auf was doch eh schon mal gut war. Und jetzt würde ich sagen, habe ich euch lang genug hier auf die Folter gespannt. Hier kommt er, der neueste Song von Eli Oaks. Fuck It, I Don't Want You Back. Hier war das Ding, gönnt euch.

0: Viertel.
1: 2 Wochen pure Emotionen, 2 Wochen Challenges, 2 Wochen quer durch das Denkviertel. Und heute ist es zu Ende gegangen. Michelle für Team Tina und Benji aus der Good Morning Show haben ihre letzte Challenge für diese Woche absolviert. Und einen Gewinner gab's natürlich auch.
2: Und verdient gewonnen hat Michelle.
1: Michelle hat es zuerst ins Studio geschafft, dann gewonnen und erstmal das Studio zusammengeschrien. Und nach 3 Songs schauen wir hier bei das Ding. Wie es den beiden eigentlich jetzt so geht, mit so einem kleinen bisschen Abstand.
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0: Sie haben geschwitzt, sie haben gelacht und sie haben sich sehr viel geärgert. Good Morning Show Moderator Benji und Michelle aus Team Tina, die kennen sich jetzt optimal im Dusting Viertel aus. Insgesamt 18 Orte haben sie kennengelernt und 10 Challenges, aber sowas von ordentlich erledigt. Die letzte Challenge gab es dann heute Morgen. Findet raus aus dem Escape Room und eilt nach Baden-Baden ins Studio. Michelle hat's geschafft und die Challenge gewonnen. Und ich habe natürlich direkt mit ihm gesprochen. Und ich wollte wissen, wie geht's euch denn eigentlich so nach dieser ganzen Aktion?
1: Der Hammer. Also natürlich, es ist crazy. Also dieses Gefühl jetzt, dass es rum ist, bisschen wehmütig. Aber es war eine Woche, die hat einfach geknallt.
2: Ja, es ist sehr viel passiert. Man hat sehr viel gesehen, aber es hat sehr viel Spaß gemacht.
0: Absolut. Ihr seid mir ein bisschen zu gut drauf für eine Woche hier Struggle. Ihr wusstet nicht, was passiert und seid immer noch so gut drauf, das kann nicht sein.
1: Ich sag ehrlich, ich bin auch überrascht dafür, wie viel Energie ich noch habe und wie schön das war.
2: Es ist ja auch, wir waren ja auch mit ein paar Leuten zusammen unterwegs. Wir haben online und noch einen Redakteur mit dabei. Ja. Das war wie so eine kleine Klassenfahrt auch. Also das hilft ja auch, dass es Spaß macht.
0: Ihr habt euch ja wirklich sehr gepiesackt. Ihr habt wirklich Intrigen geplant. Also das war bei euch sehr auffällig. Mhm. Könnt ihr euch jetzt gerade hier überhaupt noch in die Augen schauen? Seid ihr noch befreundet, ihr zwei?
2: Ja, ja.
1: Ja, weiß ich nicht.
2: Doch, natürlich.
1: Nee, natürlich. Ja, klar. Doch, es hat sehr viel Spaß gemacht.
0: Benji, gönnst du Michelle für Team Tina den Sieg?
2: Ich gönne den Sieg, natürlich.
0: Dann freuen wir uns doch. Es hat sehr viel Spaß gemacht, euch zuzuhören.
1: Hammer.
2: Hat sehr viel Spaß gemacht, euch zu unterhalten.
1: Es war super.
2: We love to entertain you.
1: Ja. Yeah.

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1: Mit Fabienne. Hi. In Lockweiler bei Wadern wurde gestern Abend eine schwer verletzte Frau in ihrem Wohnanwesen gefunden. Trotz schneller Rettungsversuche ist die 45-Jährige verstorben. Das hat die Polizei mitgeteilt. In der Nähe des Tatorts hat die Polizei einen 19-Jährigen festgenommen. Er wird verdächtigt, die Frau getötet zu haben. Bei dem Tatverdächtigen soll es sich laut Polizei um einen Bekannten des Sohnes der Getöteten handeln. Die Ermittlungen zum Tatablauf und den Motiven laufen an. Damit es an der Zapfsäule nicht mehr ganz so teuer ist, soll heute der Tankrabatt durch den Bundestag und Bundesrat. Von Oktober bis Ende des Jahres soll die Energiesteuer abgesenkt werden, sodass der Preis für einen Liter Diesel oder Benzin um 17 Cent sinken könnte. SR-Info-Reporter Benjamin Großkopf. Wird der Tankrabatt überhaupt vollständig an die Verbraucher weitergegeben?
2: Naja, mit vollständig ist das so eine Sache. Bei der letzten Auflage des Tankrabatts im Frühsommer, so schätzt es das Bundeskartellamt, waren es etwa 80%, die wirklich beim Autofahrer ankamen. Und eben dieses Kartellamt, das hat jetzt schon, bevor es überhaupt losgeht, an die Mineralölkonzerne appelliert. Gebt das weiter. Das Kartellamt, das muss man wissen, beobachtet die Preisentwicklung nämlich und kann auch Verfahren anstrengen. Allerdings immer erst hinterher, was dem Autofahrer in dem Moment an der Zapfsäule natürlich nichts bringt.
1: Wer heute Morgen auf der A620 bei Gersweiler unterwegs war, hat ordentlich Geduld gebraucht. Eigentlich sollte die Fahrbahn pünktlich zum Berufsverkehr wieder frei sein. Stattdessen standen Autofahrer teilweise bis zu 2 Stunden im Stau. SR-Info-Reporterin Sophie Jung sagt euch, woran es gelegen hat.
3: Ja, der Grund für die Verzögerung war eine Panne bei der Asphaltmischanlage. Dadurch kam der Asphalt für die letzten Arbeiten deutlich später an als geplant. Die Strecke Richtung Saarbrücken blieb deshalb bis kurz vor 9:30 gesperrt, also rund 4 Stunden länger als angekündigt. Mittlerweile ist die Sperrung aber wieder aufgehoben und der Stau hat sich schnell aufgelöst.
1: Im Kampf gegen Cyberkriminelle ist deutschen und österreichischen Behörden ein Schlag gelungen. In den vergangenen 3 Monaten haben sie knapp 10.000 Rufnummern abschalten lassen, die von mutmaßlichen Betrügern genutzt wurden. Die Behörden sagen, dass die Infrastruktur der mutmaßlichen Täter damit erheblich geschwächt wurde. Das Abschalten der Rufnummern ist Teil einer großen Anti-Betrugsoperation gegen Cyber-Anlagenbetrug im Internet. Bei der Masche werden Menschen mit angeblich lukrativen Geldanlagen geködert. Sogenannte Broker halten teilweise über Monate Kontakt zu ihren Opfern und bringen sie dazu, immer mehr Geld zu investieren. Das Problem, das Geld wird tatsächlich gar nicht angelegt und ist meistens komplett verloren. Wir schon aufs Wetter im Saarland. Die Sonne scheint heute ungestört und es bleibt trocken bei maximal 24 Grad. Gerade aber noch 17 Grad in Freisen und 18 Grad sind es gerade bei euch in Güdingen und in Hilbring.
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4: Na, Hallöchen zu euch in die Mittagspause. Lasst euch schmecken. Jetzt für euch Another und 54 Ultra mit Talk to You. Gleich auch noch am Start. Ring my bell von H.
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1: Das, was ich jetzt sage, das lässt sicher einige Fußballherzchen höher schlagen. Da wird sich am Wochenende trotz Sonnenschein daheim auf die Couch gekettet und es wird der neue Teil von EA Sports FC gezockt. Kommt ja jedes Jahr, ist meistens nur ein Trikot- und Kader-Update. Aber, liebe Leute, bei EA FC 27 soll jetzt tatsächlich mal was Neues geben, The Grounds. Was das ist und wie das Game sonst so ist, das weiß unser Das Ding Gamechecker Pat.
2: The Grounds ist eine, und ich weiß, das klingt super komisch, eine Open-World-Stadt innerhalb von EA FC. Also wir können da mit unserem erstellten Charakter in so einer kleinen City rumlaufen. So ein bisschen wie Fußball-GTA, keine Ahnung. Wir können Minispiele machen, mehr oder weniger verrückte Modi zocken, wie den Rush-Modus. Den kennen wir zum Beispiel schon aus dem letzten Jahr. Oder sowas wie 2 gegen 2, aber eben auch abgefahrenere Sachen wie Fußball-Basketball, Fußball-Boccia oder Ballonball. Das ist so ein bisschen wie der Battle-Modus bei Mario Kart.
1: Ja, also das klingt ja ziemlich wild. Die Frage ist, macht's Bock?
2: Ja, also ich habe so ein bisschen gemischte Gefühle. Zum Erkunden fand ich es die ersten 1 bis 2 Stunden schon ziemlich unterhaltsam, aber ich sehe das schon kritisch, denn dieses Open-World-Konzept, in dem es auch ziemlich viele Shops gibt, muss man sagen, in denen wir auch für echtes Geld Dinge kaufen können, das kennen wir schon. Das gibt es zum Beispiel bei NBA, dem Basketballspiel von EA, und das ist so eine richtige Pay-to-Win-Schleuder. Für EA bietet das halt super viel Potenzial, den Fans neben dem Kaufpreis nochmal das Geld aus der Tasche zu ziehen, damit die Mannschaften und die Spieler besser werden. Und das finde ich nicht so geil und das befürchten in den Kommentaren unter den Reviews auch viele andere Fans. Und naja, zum Rest des Spiels, Kader-Update, kleinere Anpassung, aber die merken tendenziell dann eher nur die Hardcore-Zocker.
1: Also vielleicht ist es genau was für die Hardcore-Zocker. EA FC 27 gibt's ab heute für fast alle Konsolen und PC. Erstmal bei einem Kumpel anzocken, ne?

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2: Berg, der ist ja immer so ein bisschen ein Überraschungspaket. Da weiß man nie, wann was Neues kommt. Hat er uns auch im Das Ding-Interview schon mal gesagt.
3: Ich habe das Gefühl, dass die Leute bei mir mittlerweile angenommen haben, dass Musik einfach nicht in dem Rhythmus kommt, wie sie vielleicht bei anderen kommt. Dafür aber halt bedingungsloser am Start sind, wenn dann was kommt. Und das ist für mich viel schöner zu wissen, ich kann in Ruhe mein Zeug machen. Und wenn ich fertig bin, dann gibt es Menschen, die haben Lust darauf. Ich kann echt einfach auch die Musik machen, ohne diesen Druck, bin einfach entspannt.
2: So, und jetzt ist was fertig. Hund ohne Namen heißt sein neuester Track. Und dann ist es auch noch ein richtig krasses Feature zusammen mit Kitschkrieg. Die sind ja gerade hier zuständig für weltweite Hits, ne? Gut genug, damit sind sie ja viral gegangen. Also, wer weiß, vielleicht dann bald international bekannt, unser Berg. Zusammen mit Kitschkrieg und Hund ohne Namen hört ihr ihn jetzt hier bei Das Ding. Achtung, 3 Minuten ist dieser Song lang, ne? Das sind wir ja nicht mehr gewohnt. Kennen wir nicht mehr. Deshalb hier kurze Triggerwarnung, 3 Minuten geht's. Ganz neu heute raus, Hund ohne Namen, Berg und Kitschkrieg.

Wild, wild, wild war es die Woche. Benji und Michelle für Team Tina aus der Good Morning Show sind durch unser das Ding Viertel gecruised und haben verrückte, stressige und absolut kreative Challenges absolviert. Die Woche ist jetzt rum. Damit waren wir 2 Wochen für Kenn dein Viertel unterwegs. Und was Benji und Michelle diese Woche alles so erlebt haben, die Highlights, die bekommt ihr von uns in den nächsten 3 Songs hier bei Das Ding. Das ist jetzt Jay-Z und Alicia Keys mit Empire State of Mind.

0: Viertel.
1: Eine Woche waren Michelle für Team Tina und Benji unterwegs bei euch im Das Ding Viertel. Das große Ziel, als erstes das Das Ding Studio in Baden-Baden erreichen. Aber natürlich kam da die Woche über ein Haufen Challenges in den Weg. Egal ob in Pirmasens, in Heidelberg, in Worms oder auch in Frankfurt. Die beiden haben wirklich viel erlebt. Am Ende hat sich Michelle für Team Tina den Sieg geschnappt. Und wir recappen, was da eigentlich alles Krasses los war diese Woche.
2: Also so kann es natürlich nicht weitergehen. Jetzt werden hier andere Geschütze aufgefahren. Also da muss ich jetzt was ändern.
3: Das trojanische Pferd, das bin ich heute gewesen. Es tut mir echt leid. Ich komme von Benji. Und ich habe heute keinen Geburtstag.
4: Nein!
3: Doch.
4: Du kleine Ratte, wirklich.
2: Ja, ich muss ja irgendwie auch mal hier ein paar Punkte machen. Und ich muss auch vor allem klar machen, wenn du in meiner Hood bist, dann ist hier nichts, wo ich nicht auch meine Fittiche mit drin habe.
4: Ja. Dann habe ich ihn gefragt nach seinem Sternzeichen. Dann hat er gesagt, Stier.
2: Also meine Taktik ist relativ einfach. Grinsen, lächeln, nett sein.
5: Leute, wir sind einfach in einem Auto und wir haben hier gerade irgendwie Rockmusik, die uns um die Ohren gescheppert wurde. Wir wissen nicht, in welchem Auto wir sind. Also man kann uns auch leicht entführen gerade.
0: Und verdient gewonnen hat Michelle.
1: Wir haben eine Gewinnerin! So, und weil es uns allen so viel Spaß gemacht hat, könnt ihr einfach mal auf Instagram Das Ding nochmal alles nachverfolgen. Mit Bild und mit Ton. Das war Kenn dein Viertel bei Das Ding.

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1: Mit Fabienne. Hi. In Lockweiler bei Wadern wurde gestern Abend eine schwerverletzte Frau in ihrem Wohnanwesen gefunden. Kurz darauf ist sie verstorben. Die Polizei verdächtigt einen 19-Jährigen, sie getötet zu haben. SR-Info-Reporter Paul Wagner mit den Einzelheiten.
2: Gegen 10 vor 11 am Abend fand eine Frau in Lockweiler ihre Vermieterin schwerverletzt im Eingangsbereich ihres Hauses und hat direkt die Polizei verständigt. Trotz Reanimationsmaßnahmen ist die verletzte 45-Jährige noch vor Ort gestorben. Die Mieterin berichtete der Polizei von einer männlichen Person, die aus dem Haus geflüchtet sei. In der Nähe des Tatorts konnte die Polizei dann einen 19-jährigen Mann finden, der sich ohne Widerstand festnehmen ließ. Die Polizei verdächtigt ihn, die Frau getötet zu haben. Bei dem 19-Jährigen soll es sich um einen Bekannten des Sohnes der Frau handeln. Die Polizei ermittelt jetzt, wie genau die Tat abgelaufen ist und was das Motiv gewesen sein könnte.
1: Damit es in der Zapfsäule nicht mehr ganz so teuer ist, soll heute der Tankrabatt durch den Bundestag und Bundesrat. Von Oktober bis Ende des Jahres soll die Energiesteuer abgesenkt werden, sodass der Preis für einen Liter Diesel oder Benzin um 17 Cent sinken könnte. SR-Info-Reporter Benjamin Großkopf, wird der Tankrabatt überhaupt vollständig an die Verbraucher weitergegeben?
3: Naja, mit vollständig ist das so eine Sache. Bei der letzten Auflage des Tankrabatts im Frühsommer, so schätzt es das Bundeskartellamt, waren es etwa 80%, die wirklich beim Autofahrer ankamen. Und eben dieses Kartellamt, das hat jetzt schon, bevor es überhaupt losgeht, an die Mineralölkonzerne appelliert, gebt das weiter. Das Kartellamt, das muss man wissen, beobachtet die Preisentwicklung nämlich und kann auch Verfahren anstrengen, allerdings immer erst hinterher, was dem Autofahrer in dem Moment an der Zapfsäule natürlich nichts bringt.
1: Wer heute Morgen auf der A620 bei Gersweiler unterwegs war, hat ordentlich Geduld gebraucht. Eigentlich sollte die Fahrbahn pünktlich zum Berufsverkehr wieder frei sein. Stattdessen standen Autofahrer teilweise bis zu 2 Stunden im Stau. SR-Info-Reporterin Sophie Jung sagt euch, woran es gelegen hat.
4: Ja, der Grund für die Verzögerung war eine Panne bei der Asphaltmischanlage. Dadurch kam der Asphalt für die letzten Arbeiten deutlich später an als geplant. Die Strecke Richtung Saarbrücken blieb deshalb bis kurz vor 9:30 gesperrt, also rund 4 Stunden länger als angekündigt. Mittlerweile ist die Sperrung aber wieder aufgehoben und der Stau hat sich schnell aufgelöst.
1: Im Kampf gegen Cyberkriminelle ist deutschen und österreichischen Behörden ein Schlag gelungen. In den vergangenen 3 Monaten haben sie knapp 10.000 Rufnummern abschalten lassen, die von mutmaßlichen Betrügern genutzt wurden. Die Behörden sagen, dass die Infrastruktur der mutmaßlichen Täter damit erheblich geschwächt wurde. Das Abschalten der Rufnummern ist Teil einer großen Anti-Betrugsoperation gegen Cyberanlagenbetrug im Internet. Wir schauen aufs Wetter im Saarland. Heute scheint die Sonne und es bleibt trocken bei maximal 24 Grad. Gerade aber 9.
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5: In 3 Stunden ist Fassbieranstich beim Cannstatter Wasen in Stuttgart. Und für Annika geht's dann richtig los. Sie arbeitet 17 Tage als Kellnerin in einem Bierzelt. Oh mein Gott. Vor allem diese vielen Maßkrüge, die da getragen werden müssen, sind da in meinem Kopf. Sag mal, wie packst du das, Annika?
6: Es sind ca. 20 Kilo, die wir da stemmen, wenn wir 10 Maß haben. Aber es ist eigentlich viel Technik.
5: 10 Krüge ist dann so der Standard, dass du die mal so an so einen Tisch trägst?
6: Ja, also viele tragen auch weitaus mehr. Die meisten tragen 12. Aber für mich sind 10 einfach optimal, einfach um es besser zu greifen und besser zu halten.
5: So, ich habe natürlich noch viel mehr Fragen an Annika. Zum Beispiel, wieso man sich das 17 Tage lang antut. Das checken wir hier bei Das Ding. Nach 3 Songs, das jetzt für euch. Summer Jam mit Kilimanjaro. Gönnt euch.

0: schunkelt gemütlich, ihr liegt euch in den Arm, ihr feiert und esst lecker. Na und Annika, ja, die ist ultra am Abhasseln, ey. Die bedient nämlich auf dem Cannstatter Wasen in Stuttgart. Da geht's heute los. Und was heißt das vor allem? Maßkrüge mit Bier und riesigen Tabletts mit Essen schleppen und on top auch noch zig Kilometer laufen. Die Frage ist, wie hältst du das 17 Tage aus, Annika? Was ist denn mit dir bitte los?
1: Ich mache das tatsächlich schon ein bisschen länger. Ich lieb's einfach. Es ist verrückt, macht mir Spaß.
0: Das ist crazy, aber musst du dich irgendwie auch speziell darauf vorbereiten? Weil ich meine, das ist ja schon eine Aufgabe, die man da hat, 17 Tage lang.
1: Ich arbeite hauptberuflich auch in der Gastronomie, deswegen ist es mit dem Laufen gar nicht mehr so das Problem. Ich gehe aber trotzdem auch viel ins Fitness, also um meinen Kopf auch wieder frei zu bekommen.
0: Dieser Wasenjob ist jetzt nicht so der typische Bedienjob, oder? Also da gibt es so ein paar andere Regeln und Dinge, hat man vielleicht auch schon mal auf Social Media mitbekommen. Kannst du uns das mal genauer erklären?
1: Jeder Kellner hat einen Chip. Auf diesen Chip oder Schlüssel lädt man dann sein eigenes Geld auf. Ich kaufe dann quasi eine Maß für den Gast ein von diesem Geld auf meinem Chip und verkaufe das dann an den Gast teurer weiter. Und diese Differenz ist dann im Endeffekt mein Gewinn.
0: 17 Tage Wasen, lohnt sich das finanziell für den Stress, den man hat?
1: Es lohnt sich auf jeden Fall. Ich mache das natürlich auch wegen Geld, aber hauptsächlich auch wegen dem Spaßfaktor. Man taucht irgendwie die 17 Tage in so eine andere Welt nochmal ab, in so eine Parallelwelt. Das ist total crazy.
0: Also Annika ist hyped, vielleicht trefft er sie ja auf dem Cannstatter Wasen in Stuttgart. Der geht heute los, 16 Uhr ist dann der Fassbieranstich.

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2: Na, und da hat Taylor Swift was am Start. Ja, nach ihrem Erfolgsalbum Life of a Showgirl, was ja im Oktober letztes Jahr rausgekommen ist, hat sie jetzt eine Deluxe-Version gedroppt. Natürlich gab es da vorher schon ein bisschen Spekulation und recht hatten sie die Fans. 4 Songs hat sie heute rausgehauen, unter anderem Patient Zero. Hört ihr jetzt zuerst bei Das Ding. Und das Musikvideo dazu, das kommt auch. Aber natürlich wäre Taylor Swift nicht Taylor Swift, wenn es nicht auch irgendwie fancy aufbereitet wäre. Das Musikvideo, das wird ganz exklusiv am Sonntag bei den MTV VMAs gedroppt. Die finden in L.A. statt. Und ich würde sagen, bis das raus ist und wir uns das reinziehen können, hören wir doch jetzt einfach erstmal rein. Patient Zero von Taylor Swift. Heute neu raus, zusammen mit 3 anderen Songs. Hört ihr jetzt hier bei Das Ding.

0: Viertel.
1: Sie waren eine Woche lang unterwegs. Sie haben viel erlebt und sie haben sich gegenseitig so richtig geneckt. Benji aus der Good Morning Show und Michelle aus Team Tina, ja, die kennen sich jetzt auch ziemlich gut im Dustingviertel aus. Insgesamt 18 Orte haben sie kennengelernt, 10 Challenges gemeistert. Also es war wirklich crazy. Und die letzte Challenge, die war heute Morgen. Findet raus aus dem Escape Room und eilt nach Baden-Baden ins Studio. Und

0: Michelle, die war zuerst hier.
1: Und verdient gewonnen hat. Michelle.
2: Sich aber jemand gefreut. Oh mein Gott. Und ich habe mich natürlich gefragt, hä, wie kann es sein, Michelle und Benji, nach dem ganzen Struggle, wie könnt ihr immer noch hier so fresh klingen?
3: Ich sag ehrlich, ich bin auch überrascht dafür, wie viel Energie ich noch habe und wie schön das war. Also ich dachte wirklich vor der Woche, das wird richtig nervenzehrend, ja. Und ich werde mindestens einmal heulen und zwischenzeitlich haben wir auf jeden Fall ein Tief. Das gab's irgendwie nicht, aber auch weil die Leute so cool waren.
4: Wir waren ja auch mit ein paar Leuten zusammen unterwegs, wir haben online und noch einen Redakteur mit dabei, ja. Das war wie so eine kleine Klassenfahrt auch, also das hilft ja auch, dass Spaß macht.
2: So, und wie die Klassenfahrt, wie Benji das so schön nennt, so gelaufen ist, das könnt ihr natürlich alles auch nochmal abchecken. Und zwar bei Instagram, das Ding, da könnt ihr euch nochmal die Challenges anschauen, wie sie geschwitzt haben, wie sie sich geärgert haben. Also das kann ich euch nur empfehlen.

13.54 Uhr. Hier ist das Ding. Ich bin Saskia. Ich sag jetzt Tschüssi und Baba. Wünsche euch ein tolles Sommerwochenende mitten im Herbst. Und das ist jetzt für euch noch With the MC at the Party. Gönnt euch.

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1: Mit Fabienne. Hi. In Lockweiler bei Wadern wurde gestern Abend eine schwer verletzte Frau in ihrem Wohnanwesen gefunden. Kurz darauf ist sie verstorben. Die Polizei verdächtigt jetzt einen 19-Jährigen, sie getötet zu haben. SR-Info-Reporter Paul Wagner mit den Einzelheiten.
2: Gegen 10 vor 11 am Abend fand eine Frau in Lockweiler ihre Vermieterin schwer verletzt im Eingangsbereich ihres Hauses und hat direkt die Polizei verständigt. Trotz Reanimationsmaßnahmen ist die verletzte 45-Jährige noch vor Ort gestorben. Die Mieterin berichtete der Polizei von einer männlichen Person, die aus dem Haus geflüchtet sei. In der Nähe des Tatorts konnte die Polizei dann einen 19-jährigen Mann finden, der sich ohne Widerstand festnehmen ließ. Die Polizei verdächtigt ihn, die Frau getötet zu haben. Bei dem 19-Jährigen soll es sich um einen Bekannten des Sohnes der Frau handeln. Die Polizei ermittelt jetzt, wie genau die Tat abgelaufen ist und was das Motiv gewesen sein könnte.
1: Der Bundestag hat gerade einen Tankrabatt für die Monate Oktober bis Dezember beschlossen. Damit sollen die hohen Spritpreise um 17 Cent je Liter Diesel und Benzin fallen. Jetzt muss nur noch der Bundesrat zustimmen, das soll noch heute passieren. Im Bundestag stehen auch heute noch weitere Themen auf der Agenda. Im zweiten Anlauf wurde das Bundespolizeigesetz gebilligt. Dadurch kriegt die Bundespolizei unterm Strich mehr Befugnisse. Was genau, weiß SR-Info-Reporterin Linnea Mundorf.
3: Zum Beispiel an Bahnhöfen konnte die Bundespolizei Verdächtige bisher nur feststellen und dann an die Landespolizei übergeben. Bald kann sie dann solche Menschen selbst festnehmen und auch Hausdurchsuchungen in die Wege leiten. Bei Abschiebungen gibt es ebenfalls eine Änderung. Ausreisepflichtige Migranten kann die Bundespolizei künftig selbst in Abschiedehaft nehmen, ohne sie vorher an die Landespolizei zu übergeben.
1: Wenn ihr einen VW oder Audi fahrt, könnte das für euch wichtig sein. Der Autokonzern Volkswagen ruft deutschlandweit knapp 900.000 Fahrzeuge in die Werkstätte zurück. Der Grund? Drohende Probleme mit der Lenkung. Konkret geht es da um verschiedene Modelle mit Baujahr 2013 bis 2024. SR-Info-Reporter Oliver Jürgens weiß, was Betroffene jetzt tun müssen.
4: Die Halter bekommen Post vom Kraftfahrtbundesamt. Das Amt hat die Halterdaten und man kann dann anhand der Fahrzeugidentifikationsnummer überprüfen, ob das eigene Auto betroffen ist. Die Halter sollten sich dann an den Hersteller oder eine Vertragswerkstatt wenden. In der Werkstatt wird dann die betroffene Schraube ausgetauscht und das ist auch kostenlos. Das Kraftfahrtbundesamt weist aber darauf hin, dass bisher keine Personen- oder Sachschäden bekannt seien.
1: Auch in diesem Jahr wurden im Saarland wieder weniger Flüchtlinge registriert. Das zeigen Zahlen aus dem Innenministerium. Demnach kamen bis Ende Juli rund 670 Menschen aus der Ukraine ins Saarland. Aus anderen Ländern kamen fast 500 Menschen. Wir schauen aufs Wetter im Saarland. Die Sonne scheint ungestört und es bleibt trocken bei maximal 24 Grad. Gerade 18 Grad in Dillingen und 21 Grad in St. Wendel.
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0: hier gibt es keine zwei Meinungen. Knutschen in der Öffentlichkeit ist cringe.
1: Finde ich ja null, ne?
0: Stell mal vor, du beantwortest auf der Arbeit eine Mail, nebenan der Kaffeeküche, da wird geknutscht. Tina und ihr Arbeitsflirt, das geht nicht.
1: Das ist jetzt aber auch ein übertriebenes Szenario.
0: Nee, was machen Leute?
1: Ich finde Knutschen in der Öffentlichkeit fein. Wie seht ihr das? 0681 602 1037.
0: Schickt uns eine WhatsApp direkt ins Studio. Seid ihr wie ich dagegen oder wie Shanna dafür?
1: Denzel aus Saarbrücken steht, würde ich sagen, zwischen uns.
2: Ich persönlich würde das jetzt nicht als hot empfinden. Ja, ich finde es ein bisschen unangenehm, da so in der Öffentlichkeit zu knutschen, zu küssen. Ich meine, für die Leute, die es machen wollen, können das gerne machen. Ich persönlich finde es jetzt nicht schlimm, wenn ich das sehe. Halt so auf engem Raum wäre ich jetzt weniger ein Fan davon, aber halt so öffentlich im Park oder sowas ähnlichem würde mich das jetzt nicht stören.
1: Ja, Mira ist in meinem Team.
3: Ich würde sagen, hot, wenn man auch in der Öffentlichkeit zeigt, dass man sich liebt und auch inspirierend, aber man muss sich jetzt nicht gegenseitig ausziehen zum Beispiel. Es gibt so die ein oder andere Situation immer in so einer Therme, wo es dann ein bisschen zu wild wird schon fast.
0: Die Grotte im großen Hallenbad genau. In Saarbrücken. Wir wissen genau, was du meinst.
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0: Richtig. Apache bleibt gleich und der Freitag bleibt gleich.
1: So ist es. Dann geht's nämlich immer ins Wochenende für uns.
0: Das wird sich auch hoffentlich nie ändern.
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0: aber bitte dann zu Hause oder wo keiner ist.
1: Oh, du Klemmi.
0: Ja, knutschen in der Öffentlichkeit finde ich überhaupt nicht nice. Leute, holt euch dann ein Zimmer.
1: Ich finde es super, aber wir stimmen ja auch heute ab drüber bei Das Ding vom SR.
0: Schickt uns eine WhatsApp ins Studio jetzt 0681 602 1037. Wie seht denn ihr das?
1: Silke aus Reimsbach ist als freie Traurednerin ständig mit Küssen konfrontiert. Moin Silke.
2: Hallo Shanna, hallo Franz.
0: Du, einen richtigen Zungenkuss gibt sich da doch keiner bei so einer Trauung, oder?
2: Nee, also so ein wilde Knutscherer habe ich noch nie erlebt. Das wird schon sehr lange geküsst. Darauf mache ich auch tatsächlich meine Brautpaare aufmerksam, dass sie das ein bisschen halten, dass der Fotograf oder die Fotografin ein schönes Bild haben.
1: Aber wäre das für dich in Ordnung, wenn sich da so jemand richtig saftig ableckt, oder?
2: Ich kann dir da nichts sagen, ne? Also dann ist es ja eh schon zu spät.
0: Aber auseinander. Kommt,
1: also Leute, das sieht scheiße aus auf dem Foto.
2: Neu, diesmal bitte ohne Zunge. Nein.
0: Aber mal so andersrum, gab es da mal jemand, der sich wirklich nur so ein kleines Miniküsschen gegeben hat oder vielleicht nur aufs Bäckchen oder so?
2: Also ganz ehrlich, dann würde ich doch einen ganz bösen Blick zu meinem Brautpaar werfen und würde sagen, das geht aber besser.
1: Aber wird dann auch geklatscht beim Küssen?
2: Aber hallo, ja.
0: Also ich bin ja gegen Knutschen in der Öffentlichkeit, von daher für mich wäre es unangenehm.
1: Du bist ja eh raus.
2: Du hast hier nichts zu sagen, Franz. Hast
1: so ist es. Genau so ist es, Silke. Dankeschön.
0: Ja, habe ich eh nicht. Das Ding vom SR.

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1: Mit Fabienne. Hi. Im Wadener Stadtteil Lockweiler ist gestern Abend eine Frau mit Messerstichen getötet worden. Tatverdächtiger ist ein 19-Jähriger. Er wurde vorläufig festgenommen. Das hat die Polizei mitgeteilt. Eine Mieterin der Getöteten hatte sie am Abend schwer verletzt im Eingangsbereich ihres Hauses gefunden und gesehen, wie der Mann geflüchtet war. Er soll laut Polizei ein Bekannter des Sohnes des Opfers sein. Gegen ihn wird jetzt ermittelt. Die Hintergründe der Tat sind unklar. Der Bundestag hat eben einen Tankrabatt für die Monate Oktober bis Dezember beschlossen. Damit sollen die hohen Spritpreise um 17 Cent je Liter Diesel und Benzin fallen. Jetzt muss nur noch der Bundesrat zustimmen, das soll noch heute passieren. Im Bundestag stehen heute auch noch weitere Themen auf der Agenda. Im zweiten Anlauf wurde das Bundespolizeigesetz gebilligt. Dadurch kriegt die Bundespolizei unterm Strich mehr Befugnisse. Was genau weiß, ist der Inforeporterin Linnea Mundorf.
2: Zum Beispiel an Bahnhöfen konnte die Bundespolizei Verdächtige bisher nur feststellen und dann an die Landespolizei übergeben. Bald kann sie dann solche Menschen selbst festnehmen und auch Hausdurchsuchungen in die Wege leiten. Bei Abschiebungen gibt es ebenfalls eine Änderung. Ausreisepflichtige Migranten kann die Bundespolizei künftig selbst in Abschiebehaft nehmen, ohne sie vorher an die Landespolizei zu übergeben.
1: Wenn ihr einen VW oder Audi fahrt, könnte das wichtig für euch sein. Der Autokonzern Volkswagen ruft deutschlandweit knapp 900.000 Fahrzeuge in die Werkstätten zurück. Der Grund? Drohende Probleme mit der Lenkung. Konkret geht es um verschiedene Modelle mit Baujahr 2013 bis 2024. Wenn ihr betroffen seid, sollt ihr Post bekommen. Wir schauen aufs Wetter im Saarland. Die Sonne scheint heute ungestört und keine Wolken in Sicht. Und es bleibt trocken bei maximal 24 Grad. Gerade haben wir 20 Grad in Bubach und 22 Grad sind es in Saar-Hölzbach und bei euch in Pickard.
3: Danke, Fabienne. Sehr nett.
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3: So, jetzt geht's hier richtig los. Auch schon die ganzen Stories auf Social von den Freunden. Ich brauche noch Tickets fürs Oktoberfest im Märchweiler. Ich habe noch 2 Tickets für Homburg. Wer braucht noch eine Tracht in Größe 34?
4: Ja, jetzt ist halt wieder hier die Brezen- und Mastzeit. Ne? Denkt an die Elektrolyte am Wochenende, Leute.
3: Ja, und ab und zu mal ein Zwiewa.
4: Oder einen Zwieko.
3: Hä? Was?
4: Zwischenkotzer.
3: Schade. Schade an Franz hier. Schade hat das mit dem Kotzer gesagt, falls das dann zum Chef gehen sollte.
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0: in der Öffentlichkeit. Kamrat sagt ja. Ja, wir klären ja heute bei Das Ding vom SR, wie cool Knutschen in der Öffentlichkeit ist. Und ich habe Kamrats Social Media nochmal gecheckt. Ne?
1: Und was passiert? Wird da heiß rumgemacht?
0: Immer kurz davor, aber in ganz vielen Reels tanzt er auf jeden Fall sehr eng mit seiner Freundin, okay, zu seinen Songs, na klar. Und sie kommen sich zumindest sehr nah. Also der hat gar keinen Stress mit Intimsein in der Öffentlichkeit.
1: Ich auch nicht, also gar nicht. Ich finde nur rummachen in der Öffentlichkeit, das gehört einfach nicht hin.
0: Ja.
1: Rumblicken. Nee.
0: Lovebird Kamrat hört ihr jetzt mit seinem aktuellen Song Love Sober bei Das Ding vom SR.
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0: Ich sage hot, außer vor Eltern, weil ich von meiner Mama knutschen könnte. Das ist respektlos, finde ich. Man muss schon so seine Grenzen haben, würde ich sagen. Aber so ein bisschen rumknutschen, safe. Liebe soll gezeigt werden.
1: Und so wie Maite aus Saarbrücken sehe ich es eben auch. Knutschen in der Öffentlichkeit ist hot.
2: Ja, das klären wir heute bei Das Ding vom SR. Ist Küssen in der Öffentlichkeit okay oder nicht okay? Ich sage, Schickt uns eine WhatsApp-Sprachnachricht. Und Studionummer ist die 0681 602 137.
1: Wer dazu auf jeden Fall eine sehr starke Meinung hat, ist Julia aus dem Liebt Euch Podcast. Mit der quatschen wir in 8 Minuten hier übers Knutschen.

0: Ekelhaft.
1: Aber so ein Filmkuss ist auch einfach oft cringe.
0: Eben genau wie Küssen in der Öffentlichkeit auch.
1: Eben nicht.
0: Klären wir heute bei das Ding vom SR mit euch. Ihr schickt eine WhatsApp ins Studio 0681 602 1037.
1: Und mit Julia vom Liebt euch Podcast. Hi.
2: Hallo Shanna, hallo Franz.
0: Knutschen in der Öffentlichkeit ist doch wirklich, ist doch einfach eklig.
2: Nee.
1: Ich sehe das genauso wie du, Julia.
2: Hallo, immer drauf. Wenn du doch ein Schätzchen hast, mit dem du ein bisschen Speichel austauschen willst, dann keep kissing.
0: Also ohne Witz, wenn ich irgendwo sitze in einer Bar oder daneben dran machen, welche so wild rum so ein Küsschen mal geben oder auf die Wange oder mal eins auf die Lippen.
1: Ich sag, du bist neidisch.
0: Warum sollte ich? Ich habe auch eine Freundin, mit der ich rummachen kann, aber das macht man doch nicht in der Öffentlichkeit.
2: Also ich weiß jetzt nicht. Ich finde jetzt so ganz krass wildes Rumlecken oder die Hand unterm Shirt finde ich schon wild. Also
1: ja.
2: Da muss es dann irgendwann eine Grenze geben. Aber knutschen ist doch cool.
1: Ich finde, man soll das mitnehmen, solange es geht, weil wir wissen alle, je länger die Beziehung, desto mehr ebbt das ab. Ich finde gerade die Anfangszeit, die ist für sowas auch da, auch in der Öffentlichkeit.
2: Ich finde gerade damit kannst du ja die Beziehung auch wieder so ein bisschen anheizen.
1: Komplett.
2: Wenn es vielleicht mal gerade nicht so läuft. Also ein Hollywood-Kuss am Tag, der so richtig eskaliert, der könnte auch mal wieder in der Beziehung richtig Feuer geben.
0: Voll, wenn ich mit einer anderen Frau richtig wild in der Stadt rummachen würde, wird das meiner Beziehung ordentlich Feuer geben, sag ich.
2: Dann würdest du Feuer legen, das ist was anderes.
0: Ach so, verwechsel das immer.
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0: Leute, es sind die letzten Meter bis zum Wochenende.
1: So ist es. Wir packen euch an der Hand und schmeißen euch rein.
2: Wir gehen gemeinsam, Hand in Hand. Schanna und Franz.
1: So ist es.
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1: Mit Fabienne. Hi. Es gibt grünes Licht für den Tankrabatt. Nach dem Bundestag hat jetzt auch der Bundesrat zugestimmt. Schon nächste Woche, am 1. Oktober, soll die Energiesteuer bis Ende des Jahres abgesenkt werden. Dann könnte der Preis für einen Liter Diesel oder Benzin um 17 Cent sinken. Die Regelung enthält aber keine Verpflichtung für die Mineralölkonzerne, die Steuersenkung voll an die Tankstellenkunden weiterzugeben. Die Regierung erwartet das aber, so sagt sie. VW und Audi rufen knapp 900.000 Fahrzeuge zurück. Nach Angaben des Kraftfahrbundesamts drohen bei Modellen mit Baujahr 2013 bis 2024 Probleme mit der Lenkung. Grund sei eine Schraube, mit der das Lenkgetriebe befestigt ist. Wenn die reißt, könnte die Lenkung ausfallen. SR-Info-Reporter Oliver Jürgens weiß, was Betroffene jetzt tun müssen.
2: Die Halter bekommen Post vom Kraftfahrtbundesamt. Das Amt hat die Halterdaten und man kann dann anhand der Fahrzeugidentifikationsnummer überprüfen, ob das eigene Auto betroffen ist. Die Halter sollten sich dann an den Hersteller oder eine Vertragswerkstatt wenden. In der Werkstatt wird dann die betroffene Schraube ausgetauscht und das ist auch kostenlos. Das Kraftfahrtbundesamt weist aber darauf hin, dass bisher keine Personen- oder Sachschäden bekannt seien.
1: Auch in diesem Jahr wurden im Saarland wieder weniger Flüchtlinge registriert. Das zeigen Zahlen aus dem Innenministerium. Demnach kamen bis Ende Juli rund 670 Menschen aus der Ukraine ins Saarland. Aus anderen Ländern waren es fast 500 Menschen. Das sind rund 40% weniger als im Vorjahreszeitraum. Insgesamt ist die Zahl der neu ankommenden Flüchtlinge im Saarland in den vergangenen 4 Jahren stark gesunken. Wir schauen aufs Wetter im Saarland. Die Sonne scheint heute ungestört, keine Wolken in Sicht und es bleibt trocken bei maximal 24 Grad. Gerade noch 22 Grad in Einöd und 23 Grad in Niederlosheim und Bommeree.
3: Ja, geil.
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1: In dieser Sekunde ist der Hahn ins Fass gedrungen. Fassanstich auf der Homburger Wiesen.
3: Großes Mitgefühl mit denen, die die Fassanstiche machen. Ich habe das auch schon ein paar Mal gemacht und jedes Mal scheiße ich mich fast ein. Du kannst hier nur verlieren. Wenn das schief geht, bist du der Lappen, der Bier verschüttet hat.
1: Oh mein Gott. Ja, dann schmeißt man sich halt vors Fass.
3: Oder so. Schanna und Franz hier, moin.
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0: hätte sehr gerne gewonnen. Hat Holland den Ausgleich verdient, würde ich schon sagen. Die Jungs haben aber, und das ist jetzt die wichtigste Information, absolut alles rausgehauen.
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0: Danke, endlich sagt's mal einer.
1: Franz, du bist einfach ein Klemmi. Knutschen in der Öffentlichkeit. Hot or not?
2: Not. Klären wir heute mal das Ding vom SR. Ich sag not, not, not und nochmal not.
1: Und ich sag hot. Und Franzi aus Saarbrücken sagt?
3: Ich sage, es ist hot, aber es gibt auch eine Schwelle, wo es zu viel ist. Aber ich bin auch dafür, dass man generell Liebe spreaden sollte, aber trotzdem so ein bisschen Awareness haben sollte für das Umfeld.
1: Franzi ist in meinem Team definitives hot. Was denkt ihr? Schickt eine WhatsApp an die 0681 602 1037.
2: Colin aus Saarbrücken ist aber in meinem.
4: Also ich sag mal, wenn es jetzt nicht in den Rahmen springt, das ist okay. Für mich selber eher not, aber die Leute können ruhig machen, was sie wollen. Es kommt immer ein bisschen drauf an, wo man sich befindet. Ich sag mal, jetzt irgendwie in einem Park, wo Kinder rumlaufen, muss es jetzt nicht so sein. Aber ich sag mal, bei Veranstaltungen, wo eher Erwachsene sind, kommt das auch häufiger mal vor. Dann ist es für mich auch in Ordnung. Aber ich selber würde es trotzdem nicht so gern machen.
2: Ja, im Swingerclub ist mir das egal, wenn jemand rumknutscht. Da würde ich durchgehen lassen.
1: Junge!
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0: Emotion. Wir haben Grund zu feiern. Das Wochenende.
1: Endlich. Und auch wenn das Wochenende überall Oktoberfest gefeiert wird im Saarland.
0: Merzig, Homburg, Merschweiler.
1: Auch normales Feiern ist erlaubt mit Robin Schulz und der liefert uns den Sound dafür. Der Beat kommt von Watermat, ist schon lange ein Banger, jetzt aber mit einem Schulz-Upgrade.
0: Schulz, take it slow, ist neu bei das Ding vom SR.
2: Hi, ich bin Robin Schulz.

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0: Lifehack für einen Start ins Wochenende. Gut, dazu braucht es eine zweite Person und Konsens, aber Zungenkuss.
1: Ah, weiß ich nicht. Also nicht in der Öffentlichkeit zumindest.
0: Das klären wir ja heute. Ist das okay oder nicht? Schickt uns eine WhatsApp an die 0681 602 1037.
1: Und wo ist jetzt der Lifehack? Das habe ich verpasst.
0: Zungenkuss ist ein Wundermittel. Ne? Der Körper schüttet erstmal Glückshormone aus und es reduziert den Stress. Und jetzt pass auf, es ist eine sogenannte Schluckimpfung. Naja, weil in dem Moment tauschen wir ja unfassbar viele Bakterien aus und das stärkt unser Immunsystem.
1: Ja, wenn Jörg aus der IT kein Herpes hat.
0: Zum Beispiel. Wo auch viel geküsst wird in der Öffentlichkeit beim Heiraten. Wir sprechen in 7 Minuten mit Silke. Die traut Leute beruflich.
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0: zu Hause, aber wo keiner ist.
1: Oh, du Klemmi.
0: Knutschen in der Öffentlichkeit finde ich nicht okay. Holt euch ein Zimmer.
1: Ich finde es super, aber wir stimmen ja heute auch drüber ab, ne? Bei das Ding vom SR.
0: Schickt uns eine WhatsApp ins Studio 0681 602 1037. Wie seht ihr das?
1: Silke aus Reimsbach ist als freie Traurednerin ständig mit Küssen konfrontiert. Moin Silke!
2: Hallo Shanna, hallo Franz!
0: Du, einen richtigen Zungenkuss gibt sich da doch keiner bei so einer Trauung, oder?
2: Nee, also so ein wilde Knutscherei habe ich noch nie erlebt. Das wird schon sehr lange geküsst. Darauf mache ich auch tatsächlich meine Brautpaare aufmerksam, dass sie das ein bisschen halten, dass der Fotograf oder die Fotografin ein schönes Bild haben.
1: Aber wäre das für dich in Ordnung, wenn sich da so jemand richtig saftig ableckt? Oder?
2: Oh, ich kann dir da nichts sagen. Ne? Also dann ist es ja eh schon zu spät.
0: Aber auseinander. Kommt, also
1: Leute, das sieht scheiße aus auf dem Foto.
2: Neu.

0: Neue diesmal bitte ohne Zunge. Nein.
1: Aber mal so andersrum, gab es da mal jemand, der sich wirklich nur so ein kleines Mini-Küsschen gegeben hat oder vielleicht nur aufs Bäckchen oder so?
0: Also ganz ehrlich, dann würde ich doch einen ganz bösen Blick zu meinem Brautpaar werfen und würde sagen, das geht aber besser.
2: Aber wird dann auch geklatscht beim Küssen?
0: Aber hallo, ja.
1: Also ich bin ja gegen Knutschen in der Öffentlichkeit, von daher für mich wäre es unangenehm.
2: Du bist ja eh raus.
0: Du hast hier nichts zu sagen, Franz.
2: So ist es. Genau so ist es, Silke. Dankeschön.
1: Ja, habe ich eh nicht.

0: Weekend in L.A. ist quasi so dieser Abgesang ins Wochenende rein. Endlich schaffen es auch die Letzten von uns und machen Feierabend.
1: So ist es. Schön, dass wir gemeinsam reinstarten, Shanna und Franz hier.
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1: Mit Fabienne.
2: Hi.
1: Es gibt grünes Licht für den Tankrabatt. Nach dem Bundestag hat jetzt auch der Bundesrat zugestimmt. Schon nächste Woche, am 1. Oktober, soll die Energiesteuer bis Ende des Jahres abgesenkt werden. Dann könnte der Preis für einen Liter Diesel oder Benzin um 17 Cent sinken. Die Regelung enthält aber keine Verpflichtung für die Mineralölkonzerne, die Steuersenkung voll an die Tankstellenkunden weiterzugeben. Die Regierung erwartet das aber, so sagt sie. Bei Unfällen mit E-Scootern gibt es bald strengere Regeln für Vermieter. Der Bundesrat hat für ein Gesetz gestimmt, durch das Geschädigte schneller an Schadenersatz kommen können. Wenn ein Scooter zum Beispiel auf einem Gehweg so abgestellt ist, dass jemand drüber fällt, muss derjenige bisher nachweisen, wer ihn dorthin gestellt hat und schuld ist. Und das ist oft schwierig. Mit dem neuen Gesetz kann man sich dann in solchen Fällen direkt an die Verleihfirma wenden. Wenn der Verursacher nicht gefunden wird, haften die dann, auch wenn sie selbst nicht schuld sind. Euer Lebensmitteleinkauf könnte in den kommenden Monaten deutlich teurer werden. Experten an den Finanzmärkten sagen voraus, dass die Lebensmittelpreise steigen werden. Die Preise für Landwirtschaftsgüter wie zum Beispiel Weizen, Zucker und Reis sind schon jetzt an den Märkten deutlich gestiegen. Grund für den Preisanstieg ist unter anderem das trockene Wetter und die Eskalation in der Region rund ums Schwarze Meer. Zusätzlich steigen auch die Energiepreise und die machen den Transport teurer. Wir schauen aufs Wetter im Saarland. Die Sonne scheint heute ungestört, keine Wolken sind in Sicht und es bleibt trocken bei maximal 24 Grad. Gerade haben wir 22 Grad in Plieskastel und 23 Grad in Eppelborn und Nahlbach. Heute Nacht auch klarer Himmel, die Temperaturen fallen auf 11 Grad. Morgen am Wochenende ist die Sonne auch wieder am Start. Es wird fast sommerlich warm bei maximal 28 Grad. Sonntag noch wärmer, bis zu 30 Grad werden es da.
3: Danke.
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3: Leute, gleich zwei gute Nachrichten. Mhm. Einmal Feierabend und rein ins Wochenende. Und zweite gute Nachricht, laut Kraftfahrtbundesamt gibt es in fast allen saarländischen Städten mehr Autos. Stark.
4: Ja, allein auf deinen Kopf kommen ja 5.
3: Ja, aber die kann ich nicht gleichzeitig fahren. Und das, liebe Freunde, ist mein Beitrag für die Umwelt.
4: Alles klar, Shannon und Franz hier.
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0: hierzu. Wild rummachen. Fat Papi bei Das Ding vom SR.
1: Ich muss zugeben, ne, wenn rummachen in der Öffentlichkeit, dann dazu. Und ich habe heute schon deutlich gemacht hier bei Das Ding vom SR, dass Knutschen in der Öffentlichkeit für mich nicht so klar geht.
0: Das wissen wir mittlerweile. Aber der Song hat, das ist einfach ein versexter Vibe.
1: Schon,
0: ne? Das im Club, ich sag, da fliegen die Zungen hin und her.
1: Ich krieg dieses Bild nie wieder aus dem Kopf.
0: Nie wieder.
1: Fat Papi bei Das Ding. 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

0: Ich sage hot, außer vor Eltern, weil ich von meiner Mama knutschen könnte. Das ist respektlos, finde ich. Man muss schon so seine Grenzen haben, würde ich sagen. Aber so ein bisschen rumknutschen, safe. Liebe soll gezeigt werden.
1: So, und ich sehe es eben genauso wie Maite aus Saarbrücken. Ne? Knutschen in der Öffentlichkeit ist ein Hot.
2: Ja, klären wir heute bei das Ding vom SR. Ist Küssen in der Öffentlichkeit wirklich okay oder ist es nicht okay? Ich sage nein. Schickt uns eine WhatsApp-Sprachnachricht direkt ins Studio. 0681 602 1037.
1: Wer dazu auf jeden Fall auch eine starke Meinung hat, ist Julia aus dem Liebt euch Podcast. Mit der quatschen wir hier gleich in 8 Minuten übers Knutschen.
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0: Ekelhaft, gif hot.
1: Ja, aber so ein Filmkuss ist auch oft einfach cringe.
0: Genau wie Küssen in der Öffentlichkeit auch.
1: Eben nicht.
0: Das klären wir heute. Wir klären das bei Das Ding vom SR mit euch. Ihr schickt eine WhatsApp ins Studio 0681 602 1037.
1: Und mit Julia vom Liebt euch Podcast. Hi.
2: Hallo Shanna, hallo Franz.
0: Knutschen in der Öffentlichkeit ist doch wirklich, ist doch einfach eklig.
2: Nee.
1: Ich sehe das genauso wie du, Julia.
2: Hallo, immer drauf. Wenn du doch ein Schätzchen hast, mit dem du ein bisschen Speichel austauschen willst, dann keep kissing.
0: Also ohne Witz, wenn ich irgendwo sitze in einer Bar oder daneben dran machen, welche so wild rum so ein Küsschen mal geben oder auf die Wange oder mal eins auf die Lippen.
1: Ich sag, du bist neidisch.
0: Warum sollte ich? Ich habe auch eine Freundin, mit der ich rummachen kann, aber das macht man doch nicht in der Öffentlichkeit.
2: Also ich weiß jetzt nicht. Ich finde jetzt so ganz krass wildes Rumlecken oder die Hand unterm Shirt finde ich schon wild. Also
1: ja.
2: Da muss es dann irgendwann eine Grenze geben. Aber knutschen ist doch cool.
1: Ich finde, man soll das mitnehmen, solange es geht, weil wir wissen alle, je länger die Beziehung, desto mehr ebbt das ab. Ich finde gerade die Anfangszeit, die ist für sowas auch da, auch in der Öffentlichkeit.
2: Ich finde gerade damit kannst du ja die Beziehung auch wieder so ein bisschen anheizen.
1: Komplett.
2: Wenn es vielleicht mal gerade nicht so läuft. Also ein Hollywood-Kuss am Tag, der so richtig eskaliert, der könnte auch mal wieder in der Beziehung richtig Feuer geben.
0: Voll, wenn ich mit einer anderen Frau richtig wild in der Stadt rummachen würde, wird das meiner Beziehung ordentlich Feuer geben, sag ich.
2: Dann würdest du Feuer legen, das ist was anderes.
0: Ach so, verwechsel das immer.
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1: Mit Fabienne. Hi. Der Tankrabatt ist endgültig beschlossen. Nach dem Bundestag hat auch der Bundesrat zugestimmt. Ab nächsten Donnerstag sollen die Spritpreise um bis zu 17 Cent runtergehen. Wie viel günstiger Diesel und Benzin wirklich werden, bleibt aber offen. Weil Ölkonzerne und Tankstellen entscheiden weiterhin über die Preise. Der Bundesrat hat in seiner ersten Sitzung nach der Sommerpause auch noch eine Reihe weiterer Beschlüsse gefasst. SR-Info-Reporter Fabian Ruschka weiß welche.
2: Grünes Licht gab es von der Länderkammer für die Reform des Bundespolizeigesetzes. Damit bekommt die Polizei zum Beispiel mehr Befugnisse zur Bekämpfung von Extremismus und Schleuserkriminalität. Auch das Kindergeld bekommt ein Upgrade. Ab kommendem Jahr soll das automatisch nach der Geburt ausgezahlt werden, ohne dass ein Antrag gestellt werden muss. Voraussetzung ist, dass mindestens ein Elternteil gemeinsam mit dem Kind in Deutschland lebt und mindestens ein Elternteil in Deutschland arbeitet. Außerdem forderten die Abgeordneten ein härteres Durchgreifen bei Autoposing. Damit gemeint sind heulende Motoren oder riskante Fahrmanöver. Das sei eine Gefahr für die Sicherheit und Verkehrsordnung, argumentierten die Länder.
1: Euer Lebensmitteleinkauf könnte in den kommenden Monaten noch mal deutlich teurer werden. Experten an den Finanzmärkten sagen voraus, dass die Lebensmittelpreise steigen werden. Die Preise für Landwirtschaftsgüter wie zum Beispiel Weizen und Zucker und Reis sind schon jetzt an den Märkten deutlich gestiegen. Gründe für den Preisanstieg sind unter anderem das trockene Wetter, die Eskalation in der Region rund ums Schwarze Meer und auch, dass der Exportweg durch Russland und die Ukraine blockiert ist. Zusätzlich steigen auch die Energiepreise und die machen so den Transport teurer. In ganz Deutschland sind zehntausende Schülerinnen und Schüler auf die Straße gegangen, um gegen eine Wiedereinführung der Wehrpflicht zu demonstrieren. Das ist bisher zwar noch nicht geplant, aber letzte Woche war bekannt geworden, dass auch 18-Jährige gemustert werden, die eigentlich nicht zur Bundeswehr wollen. Laut den Organisatoren waren es bundesweit 100 Demonstrationen mit mehr als 45 Teilnehmern. In Saarbrücken und St. Wendel waren knapp 100 Menschen dabei. Wenn wir uns was Teures online bestellen wollen, aber gerade nicht genug Geld auf dem Konto haben, können wir bei vielen Online-Shops auf Rate kaufen. Diese Möglichkeit wird laut einer Umfrage vom Vergleichsportal Verivox immer beliebter. Online-Einkäufe im Wert von 1.000 Euro bezahlen 15% der deutschen Bevölkerung am liebsten in Raten. Die Beliebtheit unterscheidet sich aber auch nach Einkommen. Je höher das ist, desto weniger wird auf Rate bestellt. Laut vielen Fachleuten heißt das aber auch, dass sich immer mehr Leute verschulden. Und wir schauen aufs Wetter im Saarland. Keine Wolken in Sicht und es bleibt den restlichen Tag trocken bei maximal 24 Grad. Gerade haben wir 22 Grad in Pliesdahlheim, 21 Grad in Gehweiler und 19 Grad sind es in Felsberg. Morgen dann auch sonnig und warm bei maximal 28 Grad.
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3: Hallo, ich bin Alina. Freitag, ja, die Woche haben wir endlich geschafft. Rein geht's in den Feierabend und ins Wochenende mit so ein paar Bollywood-Vibes. Diesen Style, den schnappt sich Pashanim für seinen Sound-Augenblick jetzt hier bei Das Ding.

0: Kennenlernphase over. Jetzt wird's ernst. Aber was ist denn schwieriger? Den neuen Partner oder die neue Partnerin unseren Friends vorzustellen oder der Family? Erster Impuls ist wahrscheinlich bei vielen Familie safe schwerer. Aber das erste Treffen mit den Friends kann natürlich auch ziemlich hardcore sein. Findet ihr auch?
1: Wenn die Freunde einen nicht mögen, dann ist das irgendwie umständlicher. Weil unter Umständen verbringt man dann auch mal Zeit mit denen. Gut, das passiert auch bei der Familie, aber da hat man dann ein Essen und danach geht man dann zusammen nach Hause.
2: Nee, aber ich finde es tatsächlich aufregender wegen der Familie. Aber weil ich auch ein Familienmensch bin, ist mir schon wichtig, was meine Familie sagt. Weil meine Freunde würden ihn auch so akzeptieren.
3: Wenn ich die Freundin meiner Familie vorstellen würde, dann weiß die Familie, dass es etwas Ernstes ist. Bei Freunden kann man ja noch sagen, ja, es hat nicht geklappt, aber bei der Familie geht das halt nicht so. Und ich finde, Familie ist dann einen Ticken krasser als Freunde.

Also heißt der neue Song von Trettmann und auch das neue Album. Anfang der Woche kam ja ziemlich überraschend die Nachricht, dass da ein neues Album und auch eine Tour kommt. Bei Insta schreibt er, die Idee zu der Platte trage ich schon lange mit mir herum. Gefühlt mein halbes Leben lang habe ich an den Songs geschrieben. In den letzten 2 Jahren habe ich sie aufgenommen. Relativ aus dem Nichts ist Tretti einfach mal back, aber ganz ehrlich, so geil. Bescheren wir uns nicht, einfach eine richtig, richtig schöne Überraschung. Und den ersten Vorgeschmack, den serviert uns Tretti direkt heute. Stadt aus Gold, neu bei das Ding.

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Schönen Freitag euch. Heute ist in den USA Dolly Parton Day. Der 25. September wurde halt in Anlehnung an Dolly Partons legendären Song 9 to 5 ausgewählt. Und diesen Tag zelebriert bestimmt ganz besonders heute auch Miley. Schließlich war Dolly ja ihre Patentante. Let's go.

0: Das Wetter bei uns im Dustingviertel, das macht gerade noch mal ultra Bock auf so Summer Love.
1: Wow. Ekelhaft.
0: Ja, ich muss sagen, ich finde das jetzt auch nicht mal so geil, wie manche in der Öffentlichkeit so rumzulecken.

0: hot, außer vor Eltern. Das ist respektlos, finde ich. Man muss schon so seine Grenzen haben, aber so ein bisschen rumknutschen, safe. Liebe soll gezeigt werden.
1: So nämlich.
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Vom Kino geht's für Cat's Eye jetzt rüber auf die Couch. Cat's Eye Wild Hearts. Ja, das ist so ein Mix aus Konzertfilm und Doku. Geht um ihren Aufstieg als Girl Group und soll wohl auch so einen ziemlich persönlichen Einblick ins Privatleben der Girls geben. Mit Interviews, Behind the Scenes und Videos aus der Community sollen halt auch zu sehen sein. Für Fans also wirklich alles am Start. Ab dem 16. Oktober gibt's Cat's Eye Wild Hearts auf Disney Plus. Und wir stimmen uns jetzt schon mal so ein bisschen drauf ein. Mit Animal, Cat's Eye, hier bei Das Ding.

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1: Hallo, schönen Freitagabend. Ich bin Alina. 4 neue Songs hat uns Taylor Swift gegönnt. Geilo, Nachschub auf jeden Fall für alle Swifties. Und wir gönnen uns den neuen Sound gleich hier nach 3 Songs bei Dusty.

0: Heute ist Weihnachten, Silvester und Ostern. Ja, wirklich einfach alles zusammen für alle Taylor Swift-Fans. Man könnte auch einfach sagen, Swift-Miss. Patient Zero ist nur einer von 4 neuen Songs, die Tay-Tay heute rausgehauen hat. Und Patient Zero gibt es sogar in 3 verschiedenen Versionen. Das scheint ja eine ganze Menge zu bedeuten, der Song.
1: I was hanging out with a bunch of friends and
2: ich war mit ein paar Freunden unterwegs und eine Freundin hat uns erzählt, dass die Neue von ihrem Ex sich bei ihr gemeldet und gefragt hat, ob sie dieselben Erfahrungen mit ihm gemacht hat.
1: If she had had the same experiences with this guy.
2: Können oft surreal sein, solche Konversationen, aber jeder in unserer Gruppe hat direkt gesagt, dass es mir auch mal passiert. Also dachte ich, wenn uns das allen schon mal passiert ist, was wäre, wenn ich einen Song schreibe aus Sicht der Person, die diesen Anruf bekommt?
1: Of getting this phone call.
0: Ja, diese Frau kann wirklich aus jeder Situation einen Song machen. Heute rausgekommen. Patient Zero, Taylor Swift. Neu hier bei Das Ding. 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

0: Die einen fliegen nach Schweden, um einen richtig geilen Urlaub zu haben. Tay Tay fliegt hin und kommt mit 4 neuen Songs zurück. Einer davon, Pink Clouding, ist Teil von The Encore, ist quasi eine Deluxe-Version von ihrem Album The Life of a Showgirl. Und das war eigentlich so nie geplant, hat Taylor damals beim Release im Podcast von Travis Kelce erzählt.
1: There's not other ones coming. This is the record I've been wanting to make for a very long time.
0: Ja, wie es ausgegangen ist, wissen wir ja. Auf Insta hat sie geschrieben, dass sie eigentlich nur nach Schweden fliegen wollte, um mit ihrem Produzenten den Erfolg vom Album zu feiern. Ja, und dabei sind dann quasi aus Versehen 4 neue Songs entstanden. Läuft bei Taylor Swift, die Frau kann's einfach. Wir hören weiter rein, heute rausgekommen. Pink Clouding, Taylor Swift, neu, hier bei Das Ding.

schönen Freitag euch. Seit 6 Wochen, also seit Release, halten sich Shirin David und Summer Jam in den Top 3 der deutschen Charts. Ganz ehrlich, völlig zu Recht. Banger, den sie uns geliefert haben. Mo Money, Mo Haters bei Das Ding. Genau.

0: Was wie 2 gegen 2, aber eben auch abgefahrenere Sachen wie Fußball, Basketball, Fußball, Boccia oder Ballonball. Das ist so ein bisschen wie der Battle-Modus bei Mario Kart.
1: Klingt irgendwie richtig wild. Macht das Bock?
0: Ja, also ich habe so ein bisschen gemischte Gefühle. Zum Erkunden fand ich es die ersten 1 bis 2 Stunden schon ziemlich unterhaltsam. Aber ich sehe das schon kritisch, denn dieses Open-World-Konzept, in dem es auch ziemlich viele Shops gibt, muss man sagen, in denen wir auch für echtes Geld Dinge kaufen können. Krass. Und das ist so eine richtige Pay-to-Win-Schleuder. Für EA bietet das halt super viel Potenzial, den Fans neben dem Kaufpreis nochmal das Geld aus der Tasche zu ziehen, damit die Mannschaften und die Spieler besser werden. Und das finde ich nicht so geil und das befürchten in den Kommentaren unter den Reviews auch viele andere Fans. Und naja, zum Rest des Spiels, Kader-Update, kleinere Anpassung, aber die merken tendenziell dann eher nur die Hardcore-Zocker.
1: Also es gibt mit The Grounds eine Open World, aber auch noch die klassischen Spielmodi. Wer keinen Bock hat, dafür jetzt den vollen Preis von 70 Euro zu zahlen, kann einfach so 2 bis 3 Monate warten, dann wird auch EA FC 27 vermutlich wieder ein bisschen günstiger.
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0: Endlich. Die Woche haben wir geschafft. Das Wochenende steht vor der Tür.
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0: Und das Wochenende klingt so. Eli Oaks liefert uns die perfekten Beats. Fuck, I don't want you back. Heute released. Inspo hat er sich dafür von diesem 2000er Song geholt. Wurde schon 2003 released und 2026 mischt Eli Oaks einfach ein paar mehr Beats drunter und die gönnen wir uns. Den neuen Song von Eli Oaks, Fuck It, I Don't Want You Back, neu bei Das Ding. Fuck what?

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0: bald ist Halloween. Ja, an der Tankstelle ist es auf jeden Fall schon eine Weile richtig, richtig gruselig. Das macht echt keinen Spaß mehr, aber ich meine, wir müssen ja tanken. Im Schnitt fahren wir rund 35 Kilometer zur Arbeit, insgesamt hin und zurück. Bei den Spritpreisen gerade verballern wir damit im Schnitt 5,78 Euro pro Tag. Ab dem 1. Oktober soll es wieder einen Tankrabatt geben, damit es günstiger wird. Der erste Gedanke von allen, die pendeln, damit, wie halte ich das jetzt zur Überbrückung, 6 Tage ohne teures Tanken durch. Elias aus dem Dusting-Team hat da ganz tolle Alternativen.
1: Zum Beispiel einfach mit dem eigenen E-Roller fahren. Ja, das ist rund 97% günstiger als mit dem Auto. Sieht vor allem auf der Autobahn super lustig aus. Kann halt nur sein, dass ihr auf der halben Strecke eine Steckdose zum Laden braucht. Alternativ geht's auch auf dem Bike. Bei gemütlichen 15 km/h bist du über 2 Stunden unterwegs. Aber dafür sparst du dir nicht nur das teure Benzin, sondern auch noch den Besuch im Fitnessstudio an dem Tag. Oder ihr nehmt einfach ein Pferd. Mit einem PS seid ihr dann schon in circa 3 Stunden da. Ihr braucht auch nur eine Karotte, vielleicht mal zwischendurch, das war's. Wenn ihr normalerweise am Rhein, am Neckar, am Main oder an der Mosel vorbeifahrt, zur Arbeit schwimmen geht natürlich auch. Als sportlicher Freizeitschwimmer ist die Strecke in schlappen 17 Stunden machbar. Das Gute daran, wenn ihr ankommt, ist der Arbeitstag rum.
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0: Stellt euch vor, ihr werdet von einer Party rausgeschmissen und denkt euch dann, komm, mach ich halt meine eigene. Ja, das hat sich Macklemore wohl auch gedacht. Er wurde ja von der Ed Sheeran Tour wegen politischen Äußerungen gekickt. Und jetzt macht er einfach seine eigene Tour. Free Palestine wird die Tour heißen. Ende Oktober kommt er nach Dublin, Paris und London. Und die Einnahmen sollen komplett an pro-palästinensische Organisationen gespendet werden. Aber er kommt wohl nicht alleine. Auf Insta steht nämlich Macklemore and Friends. Wer die Friends sind, das hat er noch nicht verraten. Ed Sheerans Konzerte am Wochenende wurden ja gecancelt. Vielleicht kommt er ja vorbei. Wer weiß. Bis dahin feiern wir Macklemore mit einem seiner absoluten Banger. Thrift Shop. Hier, bei das Ding.
1: Hey Macklemore, can we go thrift shopping?
2: What?

0: essen und danach geht man dann zusammen nach Hause.
1: Nee, aber ich finde es tatsächlich aufregender wegen der Familie. Aber weil ich auch ein Familienmensch bin, ist mir schon wichtig, was meine Familie sagt. Weil meine Freunde würden ihn auch so akzeptieren.
2: Wenn ich die Freundin meiner Familie vorstellen würde, dann weiß die Familie, dass es etwas Ernstes ist. Bei Freunden kann man ja noch sagen, ja, es hat nicht geklappt, aber bei der Familie geht das halt nicht so. Und ich finde, Familie ist dann einen Ticken krasser als Freunde.
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2: Was läuft bei BHZ? Erste Tour nach über 5 Jahren Pause announced. 2027 kommen sie auch zu uns ins Dustingviertel nach Frankfurt. Und jetzt haben sie einfach einen neuen Song am Start. TGFI. Song, seitdem sie die Tour announced haben. Und so dem Beat hat wahrscheinlich jeder von uns schon mal Party gemacht. Kennen wir von Katy Perry, jetzt eben im BHZ-Style. Und das ist wirklich perfekt für diesen Freitagabend. Heute released, direkt.

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1: Freitagabend. Ich wünsche euch einen richtig schönen Abend. Genießt ihn und kommt gut rein ins Wochenende. Ich bin

0: Das Wetter bei uns im Dustingviertel, das wird doch mal ein Träumchen am Wochenende. Das macht gerade noch mal ultra Bock auf Summer Love.
1: Wow. Ekelhaft.
0: Ja, ich muss sagen, ich finde das jetzt auch nicht so geil, wie manche in der Öffentlichkeit rumlecken. Aber so ein normaler Kuss geht voll klar, oder? Was sagt ihr, Knutschen in der Öffentlichkeit? Hot or not?
2: Ich würde sagen, hot, wenn man auch in der Öffentlichkeit zeigt, dass man sich liebt und auch inspirierend. Aber man muss sich jetzt nicht gegenseitig ausziehen, zum Beispiel.
3: Also wenn es so richtig rummachen ist, eher not. Da fühle ich mich so, als würde ich deren Privacy irgendwie invaden, obwohl die es vor meinem Gesicht tun. Aber ich bin auch kein Hater.
4: Ich persönlich würde das jetzt nicht als hot empfinden. Ich finde es ein bisschen unangenehm, da so in der Öffentlichkeit zu knutschen, zu küssen. Ich meine, für die Leute, die es machen wollen, können das gerne machen. Ich persönlich finde es jetzt nicht schlimm, wenn ich das sehe.
5: Ich sage hot, außer vor Eltern. Das ist respektlos, finde ich. Man muss schon so seine Grenzen haben, aber so ein bisschen rumknutschen, safe. Liebe soll gezeigt werden.

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2: Was kann David Guetta am besten? Ja, richtig. Songs ein bisschen aufpimpen. Und genau so hat er es wieder gemacht. Den kennen wir alle, Somebody That I Used To Know. 2011 wurde der released. War ja wirklich wochenlang in den Charts. Und den mischt David Guetta mit so ein paar seiner typischen Beats ein bisschen auf. Der Song ist auf jeden Fall ziemlich beliebt für so Samples. Doechii hat er ja letztes Jahr das hier draus gemacht. Anxiety. Und jetzt dachte sich David Guetta scheinbar, welchen Banger könnte ich denn noch mal so ein bisschen aufmischen? Ah ja, den. Und so klingt Somebody That I Used To Know à la David Guetta hier bei Das Ding.

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beginnt euer Freitagabend hier bei Das Ding Topic mit seinem neuen Sound Lucky Ones. Ich wünsche euch einen richtig guten Start rein ins Wochenende. Ich bin Alina. Hi!

Fashion, den hat er heute released. Freitagssound vom Allerfeinsten. Ballert, pusht uns auf dem Weg zur Party oder vielleicht seid ihr auch gerade erst beim Fertigmachen. Ganz viel Spaß und einen schönen Freitagabend wünsche ich euch mit dem perfekten Wochenendsound von James Hype. Confession, heute rausgekommen, hört ihr direkt hier bei Das Ding.

hier bei Das Ding. Ich wünsche euch ein richtig schönes Wochenende. Ab geht's ins Wochenende mit Das Ding und dem Party-Bash. Na, der perfekte Mix aus EDM, Trap, House, Drum and Bass. Gleich ab 22 Uhr hier im Party-Bash. Und wir stimmen uns da auch schon mal ein bisschen drauf ein. Habt ein schönes Wochenende, einen schönen Freitagabend.

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1: Um 1 Uhr mit Marc Geißler. Kurz vor dem geplanten Kabinettstermin in der kommenden Woche hat sich die SPD gegen Kürzungen in der Pflege ausgesprochen. Generalsekretär Klüssendorf machte am Abend dabei klar, Leistungskürzungen für Pflegebedürftige werde die SPD nicht mittragen. Bei der Pflegeversicherung im kommenden Jahr voraussichtlich rund 8 Milliarden Euro fehlen, will Gesundheitsminister Linnemann nächste Woche ein Sparpaket vorlegen. Die SPD fordert stattdessen unter anderem den Eigenanteil für einen Pflegeheimplatz zu begrenzen. Ob Linnemanns Entwurf, so wie bisher geplant, ins Kabinett kommt, ist deshalb noch offen. Die Berliner Linkspartei will ab nächster Woche Sondierungsgespräche mit Grünen und SPD über eine mögliche Regierungsbildung führen. Dafür stimmten die Delegierten am Abend bei einem Landesparteitag mehrheitlich. Spitzenkandidatin Ehralp wies erneut den Vorwurf zurück, ihre Partei sei im Kern antisemitisch. Sie versprach, Berlins jüdische Gemeinschaft zu stärken und gegen den Judenhass vorzugehen. TikTok muss sich in den USA erstmals vor Gericht wegen möglicher Gefahren für Kinder und Jugendliche verantworten. Ab Montag geht es in Alabama um den Vorwurf, die Plattform schütze junge Nutzer nicht ausreichend vor Social-Media-Sucht und problematischen Inhalten. Ermittler sollen sich als 13- bis 15-Jährige auf TikTok ausgegeben und dabei unter anderem Videos über Suizid, Selbstverletzung und Essstörungen angezeigt bekommen haben. TikTok weist die Vorwürfe zurück. Ähnliche Verfahren gegen Meta und YouTube endeten in diesem Jahr bereits mit hohen Strafzahlungen. Dem englischen Fußballclub Manchester City droht wegen Finanzverstößen eine harte Strafe. Mehrere britische Medien berichten, dass der Premier League-Verein in 114 von 115 Anklagepunkten von einer unabhängigen Kommission schuldig gesprochen wurde. Und auch Meistertitel könnten dann aberkannt werden. Aus London, Franziska Hoppen.
2: Manchester City werden mögliche Verstöße zwischen 2009 und 2018 vorgeworfen. Eine Zeit, in der der Club 3 englische Meistertitel in der Premier League gewann. Die Vorwürfe reichen von falschen bzw. unvollständigen Angaben zu den Finanzen und Sponsoring-Einnahmen bis zu unvollständigen Informationen über Trainer- und Spielergehälter. Damit könnte der Club seine finanzielle Situation teilweise besser dargestellt haben, als sie tatsächlich war. Womöglich, um gegenüber der Liga geltende Finanzregeln einzuhalten. Welche Sanktionen tatsächlich verhängt werden könnten, ist derzeit offen.
1: Das Wetter für Deutschland: in der Nacht kühlt es ab auf 11 bis 0 Grad. Dazu bleibt es meistens sternenklar. Tagsüber scheint im Süden und in der Mitte des Landes die Sonne. Vom Niederrhein bis zu den Küsten oft bewölkt, vereinzelt regnet es. Temperaturen zwischen 17 und 30 Grad. Und noch die Zeit: gleich ist es 1.03 Uhr.
3: Die junge Nacht, wir schauen auf die Straßen A2 Hannover Richtung Dortmund zwischen Herford-Bad Salzuffeln und Ostwestfalen-Lippe, 2 Kilometer Stop and Go. Die A7 Hannover Richtung Kassel ist zwischen Hedemünden und Lutherberg bis auf weiteres wegen Löscharbeiten gerade gesperrt. Die A7 Fulda Richtung Würzburg ist zwischen Bad Brückenau, Wildflecken und Bad Kissingen, Obertulbar. Wegen einer Nachbaustelle bis 7 Uhr noch gesperrt. Folgende Autobahnen sind in beiden Richtungen wegen Bauarbeiten auch noch gesperrt. A1 zwischen Bramsche und Rieste bis Montag 5 Uhr. Der Elbtunnel auf der A7 zwischen Hamburg-Stellingen und Heimfeld bis Montag 5 Uhr. A8 zwischen Perl und Merzig-Wellingen bis 5 Uhr. Die A40 zwischen den Kreuzen Duisburg und Kaiserberg bis zum 5. Oktober. Die A40 zwischen Mülheim-Winkhausen und Heißen bis Montag früh. Die A42 zwischen Herne-Baukau und Krange. Die A45 zwischen Lüdenscheid-Nord und Lüdenscheid bis 8 Uhr morgens. Die A48 zwischen Dreieck Dernbach und Hörgrenzhausen bis Montag früh. Die A671 zwischen Gustavsburg und Hochheim-Süd bis Montag früh auch noch. Und folgende Autobahnen sind in beiden Richtungen wegen Bauarbeiten noch gesperrt. Ah, das sind die gleichen. Okay, alles klar. Hier geht's weiter. Die A52 München-Gladbach Richtung Düsseldorf ist zwischen Kreuz Nersen und Kreuz Karst noch bis Donnerstag früh wegen Bauarbeiten gesperrt. Die A215 Neumünster Richtung Kiel ist zwischen Kreuz Kiel West und Kiel Mitte wegen Bauarbeiten bis Montag 5 Uhr noch gesperrt. Die B54 Siegen Richtung Lüdenscheid ist zwischen Siegen Stadt Mitte und Sieghütte nach einem Unfall gerade gesperrt. Und die A7 Kassel Richtung Hannover ist zwischen Dreieck Salzgitter und Derneburg Salzgitter wegen der Nachbaustelle bis 6 Uhr noch gesperrt. Die Umleitung führt über die U23. That's it!
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3: Mit Sebastian Röpke, hello, ey, wow, das waren wieder sehr, sehr viele Verkehrsmeldungen und Sperrungen. Ich hoffe, euch geht's gut, ich hoffe, ihr kommt gut durch. Leute, Nummer hier ins Studio, 0221 5678 9111. Ja, die Nummer ist bewusst einfach. Ich will nämlich von euch hören, seid ihr noch wach, seid ihr schon wach? So, wir gettern rein mit Forever Young, der Sibus hier, hi.

1.15 Uhr haben wir es gleich. Ihr hört die Junge Nacht der ARD und das am Samstag. Junge Nacht, und Kathleen hat sich reingemeldet über die 0221567891111 und hat geschrieben, dass sie noch den Abwasch macht. Ja, was man so macht um diese Uhrzeit, oder? Der Max schreibt, hallo liebes Junge Nacht-Team, heute ist die Nachtschicht zum Glück ruhig und kein Gast will eine Currywurst. Warum nicht? Hast du nicht gesagt, hallo? Unsere Currywurst, da sind wir berühmt für. Also, zumindest unter uns dreien in der Küche sind wir. Also, kann ich nur empfehlen. Er schreibt Grüße aus dem Hotel und an alle Nachteulen, die arbeiten müssen natürlich auch. Ja, grüße dich, Max. Ich hoffe, irgendwer kauft dir vielleicht gleich noch mit nach so 3, 4, 5 Bier noch so eine Currywurst ab, so ein Late-Night-Snack. Ich würde es dir gönnen. So, musikalisch geht's weiter mit den Giant Rooks. Slow Dance for a Minute kriegt ihr jetzt hier in der Jungnacht der ARD.

0: 1:21 Uhr, ihr hört die junge Nacht der ARD. Leute, ich stehe jetzt nicht unbedingt auf Frauen, aber die Dame, die wir bei First Dates auf Vox gesehen haben, oi. Also die würde ich auf jeden Fall auch daten, oder?
1: Gehst du feiern oder so?
2: Nee. Du gehst bestimmt feiern, oder?
1: Also jetzt weniger so in Clubs oder so, ja. Mehr so auf unseren Dorfpartys eigentlich.
2: Ah, okay. Und das heißt, du engagierst dich dann aber auch da? Also bist jetzt irgendwie...
1: Nö. Ich sauf nur mit.
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0: halb zwei, hier ist die junge Nacht. Wir schauen auf die Straßen. A2 Hannover Richtung Dortmund zwischen Herford, Bad Salzuflen und Ostwestfalen-Lippe. 2 Kilometer Stop and Go. Die A7 Kassel Richtung Hannover ist zwischen Kassel-Nord und Lutherberg wegen eines brennenden PKWs gerade gesperrt. Die A7 Hannover Richtung Kassel ist zwischen Hedemünden und Lutherberg bis auf Weiteres wegen Löscharbeiten noch gesperrt. Die A7 Fulda Richtung Würzburg ist zwischen Bad Brückenau-Wildflecken und Bad Kissingen-Obertulbar wegen einer Nachbaustelle bis 7 Uhr gesperrt. Dann folgende Autobahnen sind in beiden Richtungen wegen Bauarbeiten gesperrt. A1 zwischen Bramsche und Rieste bis Montag 5 Uhr. Der Elbtunnel auf der A7 zwischen Hamburg-Stellingen und Heimfeld bis Montag 5 Uhr. Die A8 zwischen Perl und Merzig-Wellingen bis 5 Uhr. Die A40 zwischen den Kreuzen Duisburg und Kaiserberg bis zum 5. Oktober. Die A40 zwischen Mülheim-Winkhausen und Heißen bis Montag früh. Die A42 zwischen Herne-Baukau und Krange. Die A45 zwischen Lüdenscheid-Nord und Lüdenscheid bis 8 Uhr. Die A48 zwischen Dreieck-Dernbach und Hörgrenzhausen bis Montag früh und die A671 zwischen Gustavsburg und Hochheim Süd bis Montag früh. Dann haben wir noch folgende Meldung. Die A52 München-Gladbach Richtung Düsseldorf ist zwischen Kreuz Nersen und Kreuz Karst bis Donnerstag früh wegen Bauarbeiten gesperrt. Die A215 Neumünster Richtung Kiel ist zwischen Kreuz Kiel West und Kiel Mitte wegen Bauarbeiten auch noch bis Montag früh 5 Uhr gesperrt. Die B54 Siegen Richtung Lüdenscheid ist zwischen Siegenstadt Mitte und Sieghütte nach einem Unfall gesperrt. Und die A7 Kassel Richtung Hannover ist zwischen Dreieck Salzgitter und Derneburg Salzgitter wegen einer Nachbaustelle noch bis 6 Uhr gesperrt. That's it.
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0: Mit Sebastian Röpke, hello, ist da draußen überhaupt noch was fahren möglich oder ist einfach alles gesperrt? Macht ihr Party auf der Autobahn, auf dem Seitenstreifen? Ich sehe euch doch. Leute, wie geht's euch? 0221 567 89 111, die Nummer hier ins Studio. Wie immer mit der Frage, seid ihr noch oder seid ihr schon wach? Ja, ich bin noch wach.

1.38 Uhr, hier ist die junge Nacht der ARD und das am Samstag, Leute. Ey, als Beyoncé angefangen hat mit, ich mache jetzt auch ein Country-Album, war ich so, gut, okay. Weil Country, ich find's gut, aber es ist für, ich glaube, Europäer immer ein bisschen schwierig, weil Country-Musik in den USA, ist ein riesen Ding. Ich meine, Taylor Swift hat früher Country-Musik gemacht. Deswegen, also da ist man nicht so, okay, die hat einen Cowboy-Hut auf, ich bin irritiert. Nee, da denkt man sich, okay, cool, ich mag's. Ja, genau das gleiche habe ich aber auch gedacht bei Ella Langley. Choosing Texas ist einfach ein so geiler Country-Song, dass immer wenn der läuft, denke ich mir, yeehaw! Ich habe jetzt auch einen Cowboy-Hut auf. Hier ist die junge Nacht der ARD. Hi.

0: 1.49 Uhr, ach komm, 10 vor 2, hier ist die junge Nacht der ARD. Na, Swifties, könnt ihr noch? Habt ihr ein bisschen ein- und ausgeatmet? The Life of a Showgirl, Encore, ist endlich rausgekommen. Taylor Swifts Deluxe-Album, ja, mit 4 neuen Songs. Nicht einer, nicht zwei, 4. Und TikTok ist natürlich mit Content voll davon.
1: 4 brand new songs.
2: Patient Zero.
3: Cleveland.
4: Pink Cloudy.
1: Babylon.
0: Ja, also alle rasten aus, wir hören rein. So klingt das Album, oder vielmehr die neuen 4 Songs.

0: Also eindeutig Taylor Swift, aber auf jeden Fall ziemlich flott, würde ich sagen. Aber die Reaktionen, ja, die sind hyped, aber auch nicht ausschließlich begeistert. Es gibt wohl auch Kritik.
1: Oh my gosh, I love the encore, but Taylor, why do you keep giving us Christmas songs?
0: Wieso gibst du uns einen Weihnachtssong? Ja, es klingt vielleicht ein bisschen nach Weihnachten hier und da. Einige Fans sagen auch, für 4 Songs muss man jetzt nicht so einen riesen Aufriss machen. Oder viele sagen auch, ja, ich bin Swiftie, aber die Showgirl-Era muss ein Ende haben.
2: The Life of a Showgirl was not my all-time favorite album, and so I'm really genuinely confused as to why she would release more of those songs.

Ja, also die Songs polarisieren schon auf jeden Fall ein bisschen, aber wir warten mal den Sonntag ab. Da feiert nämlich das Musikvideo zu Patient Zero Premiere. Und den Song, den hören wir jetzt hier in der Jungen Nacht der ARD. Taylor Swift mit dem ganz frischen Patient Zero. Ganz frisch hier auf der Playlist der Jungen Nacht der ARD.

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